0: Gleichberechtigung, sexuelle Vielfalt, aber auch Party. Zurück geht das alles auf den Aufstand von Schwulen gegen Polizeigewalt in der Christopher Street in New York. In Berlin steht die Parade in diesem Jahr unter dem Motto Haltung ist hot. Bei der Abschlusskundgebung am Brandenburger Tor singt unter anderem Sarah Connor.
1: Bundeskanzler Merz nutzt den Rücktritt von Unionsfraktionschef Spahn für einen größeren Kabinettsumbau. Die bisherige Gesundheitsministerin Warken wird neue Kanzleramtschefin. An die Spitze des Gesundheitsressorts tritt CDU-Generalsekretär Linnemann. Auch Verkehrsminister Schnieder steht nach Medienberichten vor der Ablösung. Merz' Nachfolgekandidat, der CDU-Abgeordnete Günzler, hat ihm allerdings abgesagt. Bei der Tour de France hat Titelverteidiger Tadej Pogacar die spektakuläre 19. Etappe gewonnen mit der Bergankunft im legendären Skiort Alpe d'Huez. Damit konnte der Slowene seine Gesamtführung weiter ausbauen und steht vor seinem 5. Gesamtsieg. Das Radrennen endet morgen wie immer in Paris.
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1: Ich bin Hendrik Daum. In Frankreich und Spanien greifen die riesigen Waldbrände immer mehr um sich. Insgesamt ließen die Behörden in beiden Ländern über 150.000 Menschen vorsorglich in Sicherheit bringen. Westlich von Madrid haben sich zwei Brände zu einem Großfeuer verschmolzen. Im Süden Frankreich wütet eine ganze Serie von Bränden, der größte westlich von Bordeaux. Hohe Temperaturen, starker Wind und die Trockenheit der Vegetation befördern die Ausbreitung der Flächenbrände. Unter dem Motto Haltung ist hot wird in Berlin heute der Christopher Street Day gefeiert. Nach der Parade für Vielfalt und Menschenrechte wollen die Veranstalter am Brandenburger Tor das bislang größte Programm der Vereinsgeschichte präsentieren. Mehrere hunderttausend Menschen werden erwartet. Damit gehört der Berliner CSD zu den größten in Europa. Nach der milliardenschweren EU-Strafe gegen Google hat US-Präsident Trump mit neuen Zöllen auf Einfuhren aus der Europäischen Union gedroht. Die EU werde für ihr Verhalten einen sehr hohen Preis zahlen, schrieb Trump auf seiner Online-Plattform. Vorgestern hatte die Europäische Kommission gegen den US-Konzern Google eine Rekordstrafe von fast 900 Millionen Euro wegen unfairer Geschäftspraktiken verhängt. Der neue Bundestrainer Jürgen Klopp hat sich so einiges vorgenommen. Er will eine neue Mannschaft formen, die Fans wieder mitreißt, sagte Klopp bei seiner Vorstellung. Er selbst habe großen Respekt vor der Aufgabe, freue sich aber riesig auf die kommende Zeit.
2: Jürgen Klopp hat keine Karriere nach der Nationalmannschaft. Das ist idealerweise der Höhepunkt meiner Karriere, meines Lebens, meines beruflichen Lebens. Ich werde alles da reinlegen, was mir zur Verfügung steht.
1: Klopp unterschrieb einen 4-Jahres-Vertrag.
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1: Ich bin Hendrik Daum. Politiker der Opposition haben die Personalveränderungen in der Bundesregierung kritisiert. Nach einem verpatzten Jahr Schwarz-Rot ziehe Bundeskanzler Merz in seiner Koalition jetzt die Reißleine. Das erklärten die Grünen-Fraktionsvorsitzenden Hasselmann und Dröge. Der parlamentarische Geschäftsführer der AfD-Bundestagsfraktion Baumann sagte, diese Regierung demontiere sich auf offener Bühne selbst. Und von der Linken heißt es, Deutschland brauche keinen Kabinettsumbau, sondern eine andere Politik. In Frankreich und Spanien geraten die riesigen Waldbrände immer mehr außer Kontrolle. In Frankreich mussten bereits rund 110.000 Menschen ihre Häuser verlassen. In Spanien sind weitere 60.000 von den Bränden betroffen. Im Süden Frankreichs wütet eine ganze Serie von Bränden. Der größte westlich von Bordeaux und westlich von Madrid haben sich zwei Brände zu einem Großfeuer verschmolzen. Hohe Temperaturen, starker Wind und die Trockenheit der Vegetation fachen die Flächenbrände immer weiter an. Der Hollywood-Konzern Paramount setzt den umstrittenen Kauf des Konkurrenten Warner Brothers vorerst aus. 12 US-Bundesstaaten und die Drehbuchautorengewerkschaft waren mit Wettbewerbsklagen gegen die Fusion vorgegangen. Der Rechtsstreit hat zusätzliche Relevanz, weil Kritiker der Regierung von US-Präsident Trump befürchten, dass der zu Warner gehörende Nachrichtensender CNN unter dem Dach von Paramount die redaktionelle Unabhängigkeit verlieren könnte. Bei der Tour de France hat Titelverteidiger Tadej Pogacar die spektakuläre 19. Etappe gewonnen mit der Bergankunft im legendären Skiort Alpe d'Huez. Damit konnte der Slowene seine Gesamtführung weiter ausbauen und steht vor seinem 5. Gesamtsieg. Das Radrennen endet morgen in Paris.
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1: Ich bin Hendrik Daum. Einen schönen guten Morgen. In Frankreich und Spanien greifen die riesigen Waldbrände immer mehr um sich. Insgesamt ließen die Behörden in beiden Ländern über 150.000 Menschen vorsorglich in Sicherheit bringen. Westlich von Madrid haben sich zwei Brände zu einem Großfeuer verschmolzen. Im Süden Frankreich wütet eine ganze Serie von Bränden, der größte westlich von Bordeaux. Hohe Temperaturen, starker Wind und die Trockenheit der Vegetation befördern die Ausbreitung der Flächenbrände. Der Sozialverband Deutschland hat den neuen Gesundheitsminister Linnemann aufgefordert, die Arbeit des Ministeriums neu auszurichten. Verbandschefin Engelmeier sagte den Funke-Medien, erster Akt müsse es sein, die Gesundheitsreform zu überdenken. Da gehe es um die erheblichen Leistungskürzungen und mehr Belastungen für die Versicherten. Durch die Straßen von Berlin zieht heute wieder die Parade zum Christopher Street Day. Ziel ist das Brandenburger Tor, wo eine Abschlusskundgebung mit Bühnenprogramm geplant ist. Auch in anderen Städten wie Stuttgart und Mainz gibt es heute CSD-Umzüge. Mehr von Jan-Henner Reitze.
2: Tanzen auf der Straße, schräge Kostüme, gern auch mal freizügig in allen Farben des Regenbogens. Gleichberechtigung, sexuelle Vielfalt, aber auch Party. Zurück geht das alles auf den Aufstand von Schwulen gegen Polizeigewalt in der Christopher Street in New York. In Berlin steht die Parade in diesem Jahr unter dem Motto Haltung ist hot. Bei der Abschlusskundgebung am Brandenburger Tor singt unter anderem Sarah Connor.
1: US-Präsident Trump hat der EU wegen einer Wettbewerbsstrafe gegen den Google-Konzern mit Vergeltung gedroht. Trump erklärte, weil die EU amerikanische Unternehmen so wörtlich ausraube, müsse sie jetzt mit zusätzlichen Zöllen rechnen. Die Europäische Union hatte gegen Google eine Rekordstrafe von 890 Millionen Euro verhängt. Nach Ansicht der EU-Kommission hat das Unternehmen mit seiner Suchmaschine Wettbewerbsregeln verletzt und die Konkurrenz benachteiligt.
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1: Ich bin Stefan Schütz. Guten Morgen. In Frankreich und Spanien geraten die riesigen Waldbrände immer mehr außer Kontrolle. In Frankreich mussten bereits rund 110.000 Menschen ihre Häuser verlassen. In Spanien sind 60.000 von den Bränden betroffen. Im Süden Frankreichs wütet eine ganze Serie von Bränden, der größte westlich von Bordeaux. Und westlich von Madrid haben sich zwei Brände zu einem Großfeuer vereinigt. Weil Thorsten Frey neuer Fraktionschef der Union werden soll, bildet Kanzler Merz ja sein Kabinett um. Das läuft aber alles andere als glatt. Jetzt hat sich auch Frey dazu geäußert, Thomas Brockt berichtet.
2: Das Ganze sei einfach Pech gewesen, sagte Frey in Stuttgart. Das gäbe es auch in der Spitzenpolitik. Es geht um die Hängepartie bei der Besetzung des Verkehrsministeriums. Minister Schnieder hatte einigen Abgeordneten schon mitgeteilt, dass er entlassen wird. Als der Kanzler dann vor die Presse trat, passierte das aber nicht, weil der vorgesehene Nachfolger Günzler kurzfristig abgesagt hatte. Wie es nun weitergeht, ist offen.
1: Das Institut der deutschen Wirtschaft warnt in einer Studie davor, sich neue Gasheizungen einbauen zu lassen. Die jährlichen Heizkosten würden sich bei diesem Heizungstyp bis 2040 fast verdoppeln. Stattdessen wird empfohlen, Wärmepumpen zu nutzen. Anlass für die Studie ist das neue Heizungsgesetz der Bundesregierung. Dieses stellt es jedem frei, welche Heizungsart in Gebäuden zum Einsatz kommen soll. Der Hollywood-Konzern Paramount setzt den umstrittenen Kauf des Konkurrenten Warner Brothers vorerst aus. 12 US-Bundesstaaten und die Drehbuchautoren-Gewerkschaft waren mit Wettbewerbsklagen gegen die Fusion vorgegangen. Der Rechtsstreit hat zusätzliche Relevanz, weil Kritiker der Regierung von US-Präsident Trump befürchten, dass der zu Warner gehörende Nachrichtensender CNN unter dem Dach von Paramount die redaktionelle Unabhängigkeit verlieren könnte.
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1: Ich bin Stefan Schütz. Guten Morgen. In immer mehr Ländern in Südeuropa wüten große Waldbrände. Etwa im süditalienischen Kalabrien, in Spanien westlich von Madrid und in Frankreich westlich von Bordeaux. Aus Frankreich berichtet Michael Evers.
2: Schwierige Wetterbedingungen mit kräftigen Windböen erschweren für die Feuerwehr in beiden Ländern die Löscharbeiten. Über Tage wurden in Frankreich weitere Orte und tausende Urlauber evakuiert, teils auch per Schiff. Die Einsatzkräfte versuchen vor allem mit Löschflugzeugen, dem Feuer Herr zu werden. Auch in Spanien wird mit weiteren Evakuierungen gerechnet, während Tausende bereits in Notunterkünften darauf warten, wann sie zurück können.
1: In Berlin wird es heute bunt und laut. Zum Christopher Street Day rechnen die Organisatoren mit hunderttausenden Teilnehmern. Vorstandsmitglied Thomas Hoffmann sagte, queere Menschen stünden weltweit unter mehr Druck. Bestehende Rechte würden teils zurückgedreht. Auch Hasskriminalität nehme zu. Unter dem Motto Haltung ist hot soll die Demonstration heute Mittag starten und zum Brandenburger Tor ziehen. Der Hersteller Jutro weitet den Rückruf einer Bio-Bärenmischung aus, die bei Lidl verkauft worden ist. Grund der Verdacht auf eine Verunreinigung mit Noroviren. Betroffen ist das Tiefkühlprodukt der Marke Freschona. Verbraucher sollen es nicht essen. Noroviren können starken Brechdurchfall und erheblichen Flüssigkeitsverlust auslösen. Die Ware kann in allen Lidl-Filialen zurückgegeben werden, auch ohne Kassenzettel. US-Präsident Trump droht der EU mit zusätzlichen Zöllen. Der Grund, die EU-Kommission hat gegen den Google-Konzern eine Rekordstrafe von 890 Millionen Euro verhängt. Nach Ansicht der Kommission hat Google mit seiner Suchmaschine Wettbewerbsregeln verletzt und Konkurrenten benachteiligt. Trump wirft der EU vor, amerikanische Unternehmen auszurauben, deshalb müsse sie jetzt mit Vergeltung rechnen.
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0: Schönen guten Morgen mit Mercola, All My People, an diesem Samstag, 8 Uhr mittlerweile. Und bevor wir in die Welt schauen, schauen wir auf alle Gutnachrichten dieser Woche, unter anderem diese hier aus Hamburg. 500 Kinder zwischen 7 und 15 Jahren gestalten in Hamburg 2 Wochen lang nämlich ihre eigene Stadt, quasi mit Bank, mit Arbeitsamt, mit Stadtversammlungen, Regeln, Projekten und sogar die Löhne bestimmen sie selbst. Und ihre allererste Entscheidung war, den Stundenlohn zu verdoppeln. Nicht schlecht. Alles, was sonst noch wichtig ist an diesem Wochenende, jetzt kurz zusammengefasst aus unserer Nachrichtenredaktion.
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2: Ich bin Stefan Schütz. Guten Morgen. In Frankreich und Spanien geraten die riesigen Waldbrände zunehmend außer Kontrolle. In Frankreich mussten bereits rund 200.000 Menschen ihre Häuser und Unterkünfte verlassen, darunter auch Touristen. In Spanien sind weitere 60.000 von den Bränden betroffen. Im Süden Frankreichs wütet eine ganze Serie von Bränden. Der größte westlich von Bordeaux und westlich von Madrid haben sich 2 Brände zu einem Großfeuer vereinigt. Trotz der Sperre der Straße von Hormuz im Iran ist die Ölversorgung Europas gesichert. Das sagte die Ökonomin Franziska Holz vom Institut für Wirtschaftsforschung. Tine Klimach berichtet.
3: Der Preis für Rohöl schießt weiter in die Höhe. Zuletzt lag er bei rund $100 pro Barrel. Zum Vergleich, vor dem Ausbruch des Iran-Kriegs Ende Februar lag der Preis bei rund 66 Euro pro Barrel. Neue Entlastungen wird es auch erstmal nicht geben. Das hat Wirtschaftsministerin Reiche diese Woche noch einmal klargestellt. Der Tankrabatt hat viele Milliarden gekostet und dafür ist jetzt kein weiteres Geld mehr da.
2: Unter dem Motto Haltung ist hot wird in Berlin heute der Christopher Street Day gefeiert. Nach der Parade für Vielfalt und Menschenrechte wollen die Veranstalter am Brandenburger Tor das bislang größte Programm der Vereinsgeschichte präsentieren. Mehrere hunderttausend Menschen werden erwartet. Damit gehört der Berliner CSD zu den größten in Europa. Der Christopher Street Day erinnert an einen Aufstand der homosexuellen Community gegen Polizeigewalt 1969 in New York. Das Institut der deutschen Wirtschaft warnt in einer Studie davor, sich neue Gasheizungen einbauen zu lassen. Die jährlichen Heizkosten würden sich bei diesem Heizungstyp bis 2040 fast verdoppeln. Stattdessen wird empfohlen, Wärmepumpen zu nutzen. Anlass für die Studie ist das neue Heizungsgesetz der Bundesregierung. Dieses stellt es jedem frei, welche Heizungsart in Gebäuden zum Einsatz kommen soll.
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0: Mit viel Sonnenschein geht's durch den heutigen Samstag von früh bis spät. Erst so am Nachmittag können hier und da ein paar kleine lockere Wolken durchziehen. Zum Abend gibt's dann ein Schauer- und Gewitterrisiko an den Alpen. Das Ganze heute bei Höchstwerten zwischen immerhin 27 und 33 Grad. Die weiteren Aussichten morgen am Sonntag als auch am Montag zum Start in die neue Woche dann wieder ein Wechsel aus Wolken, Sonne und ein paar Schauern und Gewittern. Dazu wird's vorübergehend etwas kühler. Temperaturen gehen runter auf 18 bis 24 Grad.
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0: Schönes Wochenende und schönen Samstag. Und fast, sage ich euch, fast wäre ich heute zu Fuß in die Arbeit gelaufen, wenn es dann halt doch nicht so früh gewesen wäre. Hätte ich es fast gemacht, ja, inspirationsmäßig zu unserer Laufwoche. Die ganze Woche beschäftigen wir uns schon mit dem Thema Laufen, unter anderem auch mit diesen berühmten 10.000 Schritten. Was hat es damit eigentlich auf sich, die man am Tag schaffen muss? Ist es wirklich so oder ist es einfach nur völlig übertrieben? All den Fragen gehen wir in den nächsten 4 Stunden unter anderem auf den Grund. Und obendrauf gibt es viel Musik, die alles ändert, um in diesen Samstag reinzustarten. Zum Beispiel diesen Rockmeilenstein hier aus dem Jahre 2006. Hier sind The Killers, When You Were Young. Schönen guten Morgen um kurz nach 8.

Santi Gold an diesem Samstagmorgen. Und in diesen Morgen starten wir jetzt mit einer ordentlichen Ladung frischem Indie-Pop und einem ganz neuen Titel hier bei Ego FM, der perfekt dieses Gefühlschaos von so einseitigen Romanzen aufarbeitet. Hinter dem Projektnamen Senseless Optimism steckt eine sehr talentierte Künstlerin mit dem Namen Meadow Mertens, die zusammen mit Indie-Größen wie zum Beispiel Major an diesem Brettchen hier geschraubt haben. Ganz neu bei Ego FM, ganz knapp gehalten mit dem Titel Heat. Hier sind Senseless Optimism.

0: Schönen guten Morgen mit der Igor vom Morning Show am Samstag. Schnappt euch am besten einen Kaffee und lasst euch gleich mal diesen Ohrwurm hier direkt ins Ohr setzen. Über eine verflossene Liebe aus Jugendtagen, die guckt's gleich mit She Moves in Her Own Way aus dem Jahr 2006. Auch schon wieder ein Weilchen her. 7:45 mittlerweile.
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0: schöne elektronische Morgenklänge von Monolink, Father Ocean, hier in der Ego FM Morning Show am Samstag.
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0: So, ich weiß nicht, wie sportlich ihr so unterwegs seid. Ich versuch's zumindest einmal im Monat, meine Joggingrunde durch den anstehenden Park zu laufen. Ansonsten bin ich ja eh recht sportlich unterwegs, zumindest sendungstechnisch und zumindest, wenn es ums Plattern, Plappern geht. Aber ums wirkliche, ehrliche, aufrichtige Laufen soll es dann doch in dieser Woche hier bei Ego FM gehen. Und darüber spreche ich mit Kollege Felix. Grüß dich, servus.
3: Hallo Dominik.
0: Felix, Laufen ist ja gerade irgendwie überall. Jeder Zweite trainiert für den nächsten Halbmarathon und der Rest postet dann seine Pace, wie man sagt, oder?
3: Ja, der Laufsport, der erlebt gerade einen echten Boom.
4: Der Hype ist real. Jeder dritte Deutsche läuft regelmäßig. Nach Wandern ist Joggen der beliebteste Sport in Deutschland. Letztes Jahr ist die Anzahl lokaler Lauftreffs und organisierter Laufgruppen in deutschen Städten um 10% gewachsen.
3: Überall entstehen neue Laufclubs, die Startplätze für große Rennen sind oft innerhalb weniger Minuten weg und auf Instagram sehe ich eigentlich nur noch Strava-Statistiken. Aber Laufen ist eben längst nicht gleich Laufen. Und genau deshalb widmen wir dem Sport diese Woche eine ganze Themenwoche.
0: Denn man muss sagen, unter den Läufern gibt es ja auch ganz unterschiedliche Charaktere.
3: Absolut. Wir haben uns mal die verschiedenen Lauftypen vorgenommen. Den Zahlenfetischisten, der jede Herzfrequenz kennt, den Gear-Guru, der mehr Geld für Schuhe ausgibt als für Urlaub oder auch die Kategorie Vollgas.
5: Ich bin der Jan und ich hau mir jetzt 1300 Höhenmeter in die Wade.
6: Ich bin der Martin und ich will heute den Start gewinnen.
7: 2, 1, los geht's!
0: Ach mei, die Ösis unter die Warte, na geherst. Und wer selbst bald an den Start geht, bekommt diese Woche hier bei EcoFam, habe ich gehört, auch ein bisschen Unterstützung.
3: Genau, gemeinsam mit Hama bereiten wir uns auf den Intersport Urban Trail Run in München vor. Wir schauen uns an, was Smartwatches und andere Gadgets beim Training wirklich leisten können. Wir räumen aber auch mit ein paar Fitnessmythen auf. Zum Beispiel, müssen es wirklich 10.000 Schritte am Tag sein? Woher kommt diese Zahl eigentlich? Weil das kann einen überraschen. Und weil fast jede Laufkarriere irgendwann beim Marathon endet, werfen wir auch einen Blick auf die Geschichte der legendären 42,195 Kilometer.
8: Also die ersten Kilometer lief echt super, bin ganz gut reingekommen. Aber dann habe ich echt ein bisschen überlaufen. Und ab Kilometer 30 wurde es dann echt hart. Hat auch meinen Oberschenkel zugemacht.
9: Schön und gut, aber was ist mit der Schlacht?
8: Welche Schlacht?
9: Welche Schlacht? Die große Schlacht beim Marathon.
0: Das könnte auch ich sein. Also, ob Laufeinsteiger, Marathonprofi oder Feierabendjogger, diese Woche ist für alle was dabei. Die ganze Woche läuft bei dir hier bei Ego FM im laufenden Programm und natürlich wie immer auch bei uns im Netz auf egofm.de.
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0: schönes Wochenende mit der Ego FM Morning Show und Mac Miller zusammen mit Anderson Park. Dang.
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0: Wenn ihr da draußen das Gefühl liebt, euch in der Natur zu verlieren, dann werdet ihr von dieser Geschichte hier gleich sehr begeistert sein. Ein ganz besonderes Highlight nämlich in der Abenteuerlaufbahn von Johanna Geils war ihre Soloreise durch 11 Länder Europas. Sie hat dabei quasi zu Fuß über 2000 Kilometer zurückgelegt, zu Fuß mit einer Hängematte im Gepäck, das Ziel quasi vom Süden Zyperns bis zum Nordkap, und dabei hat sie natürlich auch unzählige Herausforderungen erlebt, aber auch ganz besondere Momente.
4: Und ich hatte einen ganz magischen Moment, da kommen mir jetzt fast immer noch die Tränen, wenn ich daran denke. Ich weiß gar nicht warum, weil es überhaupt nicht spektakulär war. Da bin ich in Slowenien im Soča-Tal. Also die Soča ist ein Fluss, die eben durch so ein ganz tolles Tal dort fließt. Und da hatte ich eben bei den Vorbereitungen auf meine Reise, hatte ich mich unglaublich auf diese Soča, auf diesen Fluss gefreut und auf diese wilde Natur da drumherum. Und als ich dann das erste Mal an dieses Flussufer gekommen bin, da habe ich, glaube ich, auch zum ersten Mal realisiert, wie weit ich jetzt schon gelaufen bin. Mhm. Weil das war eben so ein Punkt, wo ich dachte, okay, da kommst du ja wahrscheinlich sowieso nie an. Das klappt ja alles eh nicht. Und dann steht man eben wirklich da und mir liefen einfach die Tränen übers Gesicht. Also ich wusste überhaupt nicht, was da auf einmal mit mir los ist. Ich weiß es auch heute nicht, warum der Moment jetzt so bewegend für mich war. Aber also es, ja, man kann das so schlecht beschreiben, und ich hatte einfach wirklich 2, 3, ich nenne sie immer magische Momente, die man eben wirklich überhaupt nicht planen kann, die aber, glaube ich, eben entstehen, wenn man wirklich so viel Anstrengung, Strapazen auf sich genommen hat, genau, so viel Herausforderung irgendwie bewältigt hat. Und einem dann eben klar wird, wow, du hast es geschafft.
0: Tja, während ich gerade mal 2000 Schritte am Tag schaffe, hat sie über 2000 Kilometer zu Fuß zurückgelegt, nur mit einer Hängematte im Gepäck, und hat natürlich auch sehr viel erlebt, zum Beispiel den Sturz beim Klettern auf Zypern oder 18 Stunden Dauerregen in der Hängematte und einem Temperatursturz in der Türkei. 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
0: Durch diesen Samstagmorgen geht's jetzt hier bei Ego FM mit einem absoluten Klassiker aus dem Jahre 2002. Hier sind Kuschin mit Hungry.

0: Schönen guten Morgen an diesem Samstag hier bei Ego FM. Wie so guter, gereifter, cleverer, stadiontauglicher Alternative Sound klingen muss, haben diese Herrschaften hier erst im letzten Jahr wieder bewiesen. Underachievers, hide your face. We're gonna ride this thing to space. Die Follow-Will-Brüder, Kings of Leon. Letztes Jahr erschienen To Space. Gleich hier bei mir in der Morning Show. Viertel vor neun mittlerweile.
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0: um 9 Uhr mittlerweile. Eine der guten Nachrichten aus dieser Woche. Neue Studien haben jetzt gezeigt, junge Menschen stehen hinter der Demokratie, engagieren sich politisch und trauen sich sogar zu, ihre beruflichen Ziele zu erreichen. Was sonst noch wichtig ist an diesem Samstagmorgen aus Deutschland und dem Rest der Welt, das fasst für uns jetzt wieder die IGOFM Nachrichtenredaktion zusammen.
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2: Ich bin Stefan Schütz. Guten Morgen. Frankreich und Spanien kämpfen weiter gegen Waldbrände. Zehntausende mussten inzwischen ihre Unterkünfte verlassen, darunter auch Touristen. Ein Ende ist nicht abzusehen. Bundeskanzler Merz hat Frankreich Unterstützung angeboten. Katrin Müller berichtet.
3: Die Waldbrände hätten verheerende Auswirkungen und er habe Präsident Macron sein Mitgefühl ausgesprochen, schrieb Merz auf der Plattform X. Die Küste bei Bordeaux ist auch bei deutschen Touristen beliebt. Laut der Behörden breiten sich die Flammen auch Richtung Stadt aus. Der Flughafen von Bordeaux wurde wegen der Rauchentwicklung bereits geschlossen. Spanien hat wegen der Brände für die Umgebung der Hauptstadt Madrid und eine weitere Region den Notstand ausgerufen.
2: US-Präsident Trump droht der EU mit zusätzlichen Zöllen. Der Grund: Die EU-Kommission hat gegen den Google-Konzern eine Rekordstrafe von fast 900 Millionen Euro verhängt. Nach Ansicht der Kommission hat Google mit seiner Suchmaschine Wettbewerbsregeln verletzt und Konkurrenten benachteiligt. Trump wirft der EU vor, amerikanische Unternehmen auszurauben, deshalb müsse sie jetzt mit Vergeltung rechnen. Mit einem Festakt und Musik von Beethoven feiern die Bayreuther Festspiele ihr Gründungsjubiläum. Vor 150 Jahren veranstaltete der Komponist Richard Wagner zum ersten Mal sein heute weltbekanntes Opernfestival. Um 18 Uhr wird es zum Festspielauftakt keine Operninszenierung geben. Das Orchester spielt Beethovens 9. Symphonie. Davor ist eine Gedenkveranstaltung für während des Nationalsozialismus verfolgte jüdische Musiker geplant. In Berlin wird es heute bunt und laut. Zum Christopher Street Day rechnen die Organisatoren mit hunderttausenden Teilnehmern. Vorstandsmitglied Thomas Hoffmann sagte, queere Menschen stünden weltweit unter mehr Druck. Bestehende Rechte würden teils zurückgedreht, auch Hasskriminalität nehme zu. Unter dem Motto Haltung ist hot soll die Demonstration heute Mittag starten und zum Brandenburger Tor ziehen.
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0: Mit viel Sonnenschein geht's durch den heutigen Samstag von früh bis spät. Erst so am Nachmittag können hier und da ein paar kleine lockere Wolken durchziehen. Zum Abend gibt's dann ein Schauer- und Gewitterrisiko an den Alpen. Das Ganze heute bei Höchstwerten zwischen immerhin 27 und 33 Grad. Die weiteren Aussichten morgen am Sonntag als auch am Montag zum Start in die neue Woche dann wieder ein Wechsel aus Wolken, Sonne und ein paar Schauern und Gewittern. Dazu wird's vorübergehend etwas kühler. Temperaturen gehen runter auf 18 bis 24 Grad.
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0: Schönes Wochenende zusammen. Die Festivalsaison, die erreicht ja jetzt so im Juli, August immer ihren Höhepunkt. So eine kleine Anzahl von kleinen und großen Festivals steht da bei einigen von uns noch im Kalender. Jetzt gibt's aber die schlechten Nachrichten. Es könnte sein, dass sich das im nächsten Jahr ein bisschen ändert, dass ein paar der Festivals davon fehlen werden. Denn der Haushaltsentwurf der Bundesregierung, der sorgt gerade für ziemlich viel Unruhe in der Festivalszene. Und darüber müssen wir sprechen gleich in dieser Stunde mit Kollege Fred. Davor geht's rein in diese Stunde mit Musik von diesem französischen Indie-Pop-Vorreitern hier. Das sind Phoenix aus dem Jahr 2006. Ist das schon wieder lang her? Consolation Prizes. Um kurz nach 9. Kommt gut raus.

0: ist Phoebe Lou mit Dusk an diesem Samstagvormittag. Während sich der belgische Ausnahmekünstler Ginte de Presse alias Jay Bernard musikalisch mal wieder so ein bisschen austobt, dann wird es garantiert spannend. Für seine neue Single, die wir hier gleich hören, ist der Kopf der Band Warhouse nämlich ins legendäre 64 Sound Studio nach Los Angeles gereist, um quasi fernab gewohnter Routinen ganz neue kreative Wege zu gehen. Herausgekommen ist dieser wunderbare Song hier mit dem Namen 4 in the Morning. Ganz neu bei Igor Femme. Hier ist Jay Bernard.
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0: Schönen guten Morgen in der Ego für Morning Show am Samstag. Wir sprechen gleich darüber, warum es nächstes Jahr das ein oder andere Festival nicht mehr geben könnte. Dafür hören wir Musik, unter anderem von Casper.
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0: Falsche Zeit, falscher Ort, gleich bei mir. Viertel nach neun mittlerweile.
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0: ist auch schon wieder 15 Jahre alt. Casper, falsche Zeit, falscher Ort.
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0: So, die Festivalsaison neigt sich langsam, aber sicher ihrem Höhepunkt hin. So eine Unzahl von kleinen und großen Festivals stehen ja noch im Kalender drin. So bis Mitte September teilweise ist da noch einiges los. Jetzt könnte es aber sein, dass sich das im nächsten Jahr ein bisschen ändern wird, dass da tatsächlich am Ende des Tages ein paar davon fehlen werden. Denn der Haushaltsentwurf der Bundesregierung, der sorgt gerade für ziemlich viel Unruhe in der Festivalszene. Und darüber müssen wir sprechen mit Kollege Fred. Grüß dich, servus.
3: Ja, hallo.
0: Fred, ich nehme an, auch hier soll gespart werden, oder?
3: Ja, und zwar geht es um den Fördertopf Initiative Musik. Das ist ein Programm, das erst vor wenigen Jahren eingeführt wurde und vor allem unabhängige Festivals unterstützt. Die Fördersumme, die liegt hier momentan bei 19 Millionen Euro pro Jahr und die soll 2027 schrumpfen auf 15 Millionen Euro, also um mehr als 20%.
0: Jetzt könnte man sagen, Festivals verdienen ihr Geld doch eigentlich mit Tickets und Sponsoren. Warum brauchen die noch staatliche Unterstützung?
3: Na, weil die Rechnung einfach inzwischen nicht mehr aufgeht. Sicherheitsauflagen, Technik, Personal, Energie, Künstlergagen, praktisch alles ist in den vergangenen Jahren teurer geworden und gleichzeitig können Festivals die Ticketpreise jetzt auch nicht unbegrenzt erhöhen, denn irgendwann sagt das Publikum, ja, war zwar schön, aber 300 Euro fürs Wochenende, das ist einfach nächstes Jahr nicht mehr drin.
0: Und betroffen werden wahrscheinlich die kleineren Festivals, nehme ich mal an.
3: Genau, also die großen Dinger wie Rock am Ring oder Hurricane, die werden deswegen nicht verschwinden, aber viele unabhängige Festivals, oft irgendwo auf dem Land oder mit einem besonderen musikalischen Profil, Reeperbahn-Festival zum Beispiel, die arbeiten ohnehin am Limit. Und die Förderung ist für die kein Bonus, sondern das ist oft der Unterschied zwischen findet statt oder findet einfach nicht statt.
0: Die eigentliche Frage, Fred, lautet ja eigentlich, was ist Kultur dem Staat noch wert am Ende des Tages, oder?
3: Ja, eigentlich recht viel, aber halt in anderen Bereichen. Also beispielsweise steigen die Förderungen der Bayreuther Festspiele von 4 auf 5 Millionen, auch hier um mehr als 20%, aber eben 20% mehr. Und ganz allgemein, die Förderung für Festivals, die machen ja nur einen winzigen Bruchteil des Budgets aus, aber die sind eben für den betroffenen Veranstalter wirklich existenziell wichtig.
0: Vielleicht noch kurz zum Schluss, was würdest du der Bundesregierung sagen zu dem Thema?
3: Ja, denen würde ich sagen, wenn ihr schon bei der Kultur sparen müsst, dann führt endlich eine verpflichtende Quote im Radio für Musik aus dem Inland ein, die nämlich dann dazu führen würde, dass Milliardenbeträge an Tantieme nicht mehr ins Ausland überwiesen werden. Das würde eine Kreislaufwirtschaft in Gang setzen, die allen im Musikbereich hilft, auch den Veranstaltern von Festivals.
0: Sehr spannendes Thema. Fred, danke dir erstmal für die Infos.
3: Gerne.
0: Und mehr zu unserem EgoFM Festivalsommer und den noch anstehenden Festivals für die nächsten Wochen findet ihr bei uns im Netz, wenn ihr euch reinklickt. egofm.de

0: alter Hip-Hop-Klassiker an diesem Samstag von De La Soul. Me, Myself and I.
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0: Da möchte ich euch einen Mann vorstellen, der fasziniert mich mittlerweile schon seit Jahren und zwar sportlich gesehen. Erst einmal zu ihm selbst, wo er auftritt, da ist meistens der Lachmuskelkater garantiert, ganz egal, ob in seinen legendären Beiträgen, zum Beispiel früher für RTL Samstagnacht oder im Gesangsstudio mit Olli Dietrich oder als Experte in so mancher Fernsehsendung oder ein Jahr lang unterwegs mit dem Zelt durch Deutschland. Er gehört wahrscheinlich zu den sportlichsten Comedians des Landes, Wiegald Boning. Und jede Woche Marathon laufen, jeden Tag draußen schwimmen, egal bei welchem Wetter, das gehört für ihn einfach mittlerweile zu seiner Lebensrealität. Lieber Wiegald, wie viele Schritte bist du denn allein heute schon gegangen?
4: Oh, ich habe zufällig eine Uhr mit Schrittzähler um. Ich kann gucken, 3000. Das ist noch nicht allzu viel. Ich war nur hin zur Bäckerei und wieder zurück. Und ich habe mir einen Kopfhörer besorgt für mein Handy. Ja, da ist das. Also es waren reine Zweckwege, die ich jetzt zurückgelegt habe. Gucke normalerweise auch nicht großartig auf den Schrittzähler. Ich denke, das ergibt sich ganz von selbst, wie man eben auch wieder sah.
0: Jetzt habe ich gelesen, 52 Marathons bist du allein im letzten Jahr gelaufen. Kann man sagen, dass das Laufen für dich mittlerweile auch ein bisschen zur Sucht geworden ist?
4: Ja, es gibt natürlich jede Menge Ersatzdrogen, mit denen ich diese Sucht auch wunderbar kompensieren kann. Dazu würde ich mal Fahrrad zählen, Tretroller, auch schwimmen. Kann nicht dem Glück entgegenschwimmen. Aber es ist tatsächlich so, dass wenn ich mich gar nicht bewege eine Woche lang oder alleine schon 3 Tage, führt dazu, dass ich sehr regenklöterig aus dem Fenster gucke und keinen gut gelaunten Eindruck mache. Sagen wir mal so. Weder auf mich noch auf andere. Also man tut gut daran, mich mit ein wenig Auslauf zu verwöhnen.
0: Wiegald, apropos Laufen, stimmt es, dass du ein ganzes Jahr lang ohne Schuhe durch die Welt gelaufen bist?
4: Mehrere Sommer. Boah. Ja, ich habe es noch nie den ganzen Winter durchgeschafft. Das wäre auch mal interessant. Aber ich kann auf jeden Fall mal festhalten, dass man einfach, indem man die Schuhe auszieht, altbekannte Wege, Gegenden, ein langweilig gewordenes Leben völlig neu beleben kann, indem man die Schuhe auszieht. Das ist so simpel, kostet nichts. Und auch ausgetretene Pfade werden zu etwas völlig Neuem, weil man ja immer gucken muss, wo man hintritt, um nicht in alle Steinchen reinzutreten. Und eine ganze Zeit braucht, bis man sich so dran gewöhnt hat, dass auch das wieder läppisch wird. Also das geht gar nicht so einfach. Da braucht man schon mehrere Jahre, würde ich fast sagen. Mhm. Kann ich jedem empfehlen, dem das Leben zu langweilig ist.
0: Jede Woche Marathon laufen, egal bei welchem Wetter, er findet immer wieder körperliche Herausforderungen und setzt sie dann auch gerne um. Wie ihm das gelingt, das schreibt er in seinem aktuellen Buch Der Fußgänger, Wiegald Boning, und erklärt er auch bei uns im Interview, und zwar im Hoffmann-Kollmann-Podcast, völlig überzogen. 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

Schönen Samstagvormittag, hier ist die Morningshow am Wochenende. Unter anderem gleich mit J. Jerome 87, mit Kasi und Antonius und mit der wunderbaren Florence Welch. Mit ihrer Band Florence and the Machine und Spectrum hat sie gleich bei mir. 9:45 mittlerweile.

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0: Wie lang geht das noch gut? Das frage ich mich auch immer bei Kollegin Frau Hoffmann. Kasi und Antonius, schönen guten Morgen. 10 Uhr mittlerweile. Eine der guten Nachrichten aus dieser Woche. Unter den Straßen von Paris kühlt ein 120 Kilometer langes Fernkältenetz bereits 900 Gebäude, darunter zum Beispiel Krankenhäuser, Museen und den Louvre. Das System verbraucht weniger Strom als so klassische Klimaanlagen und soll in den kommenden Jahren deutlich ausgebaut werden. Was aktuell gerade los ist in Deutschland und dem Rest der Welt, das hört ihr jetzt wieder kurz aus unserer Nachrichtenredaktion.
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2: Ich bin Stefan Schütz. In Spanien und Frankreich kämpfen die Einsatzkräfte weiter gegen Waldbrände. Besonders dramatisch ist die Lage rund 60 Kilometer von Madrid entfernt. Die Präsidentin der Region spricht vom schlimmsten Brand der Geschichte dort. Laut Innenministerium sind rund 63.000 Menschen von Evakuierungen betroffen. An Frankreichs Atlantikküste breiten sich die Feuer ebenfalls aus. Dort haben die Behörden mehr als 140.000 Menschen in Sicherheit gebracht. Pakete, die schwerer sind als 23 Kilo, sollten nicht mehr von einem Zusteller allein ausgeliefert werden. Der Logistikkonzern DHL fordert eine gesetzliche Obergrenze, die er für sich selbst aber nicht festlegen will. Elisa Schuh berichtet.
3: Schwere Pakete zu tragen ist schlecht für den Rücken, argumentiert DHL. Und Probleme damit seien der Grund für jede dritte Krankmeldung. Die Politik müsse sich dem Thema annehmen, weil DHL nicht mehr konkurrenzfähig sei, wenn die Regel nur intern eingeführt werden würde. Die Gewerkschaft Verdi stimmt zu und möchte 2 Zusteller sogar schon bei Paketen ab 20 Kilo.
2: Trotz der Sperre der Straße von Hormuz im Iran ist die Ölversorgung Europas gesichert. Das sagte die Ökonomin Franziska Holz vom Deutschen Institut für Wirtschaftsforschung. Öl ist allerdings teuer. Seit Ausbruch des Iran-Kriegs Ende Februar hat sich der Preis fast verdoppelt. Neue Entlastungen wird es erstmal nicht geben, sagte Wirtschaftsministerin Reiche zuletzt. Der Tankrabatt hat viele Milliarden gekostet und dafür sei jetzt kein weiteres Geld mehr da. Florian Lipowitz ist nach seinem Tour de France aus wieder zu Hause. Der 25-jährige Radprofi war am Dienstag beim Einzelzeitfahren gestürzt und hat sich das rechte Schlüsselbein gebrochen. Nach der OP war er noch kurz im Krankenhaus. Für den Vorjahresdritten der Tour dürften die nächsten großen Ziele damit erledigt sein. Sowohl die Vuelta als auch die WM in Montreal im September kommen für ihn wohl zu früh.
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0: Mit viel Sonnenschein geht's durch den heutigen Samstag von früh bis spät. Erst so am Nachmittag können hier und da ein paar kleine lockere Wolken durchziehen. Zum Abend gibt's dann ein Schauer- und Gewitterrisiko an den Alpen. Das Ganze heute bei Höchstwerten zwischen immerhin 27 und 33 Grad. Die weiteren Aussichten morgen am Sonntag als auch am Montag zum Start in die neue Woche dann wieder ein Wechsel aus Wolken, Sonne und ein paar Schauern und Gewittern. Dazu wird's vorübergehend etwas kühler. Temperaturen gehen runter auf 18 bis 24 Grad.
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0: So, ich habe gerade mal auf meine Smartwatch geschaut. Also so wirklich viele Schritte habe ich heute bisher noch nicht hinbekommen. Es sind knappe 2.121 Schritte. Ja, da bin ich von den magischen 10.000, die man so am Tag angeblich erreichen soll, noch sehr, sehr weit entfernt. Frag mich aber überhaupt mal, stimmt es überhaupt mit diesen 10.000 Schritten? Woher kommt diese Zahl eigentlich überhaupt? Diesem Mythos gehen wir gleich mit Kollege Felix auf den Grund. Davor geht's rein in diesen Samstagvormittag mit viel Musik, die alles ändert. Und diesem Titel hier, der Australier The Cat Empire. Hier sind sie mit Two Shoes um kurz nach 10 mittlerweile. Kommt gut raus.

UFM und Mercy Mercy into you. Es gibt so Bands, die klingen wie so ein verrauchter New Yorker Club im Jahr 2001 und schaffen es trotzdem, wie der Soundtrack zu einem Science-Fiction-Film aus dem Jahr 2080 zu klingen. Die Rede ist von den Strokes. Julian Casablancas und seine Jungs, die haben in dieser Woche immer wieder den Schalter umgelegt. Wenn man ihren neuesten Titel hört, dann fragt man sich unwillkürlich, ist das jetzt pure 80er-Nostalgie oder schauen wir gerade einer, ich sag mal so, sehr futuristischen Dystopie beim Tanzen zu. Die brandneue Single, schnallt euch an. Hier sind die Strokes mit Lonely in the Future.

0: Schönes Wochenende zusammen. Hier ist Diego für Morning Show am Samstag, gleich mit einem melancholisch schönen Meisterwerk aus dem Jahr 2013. Hannah Reeds Gänsehautstimme und ihre Band London Grammar. Hey now, gleich bei mir. 21:15 ist es.
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0: Ein Meisterwerk aus dem Jahr 2013, London Grammar mit Californian Soul.
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3: So, ich habe noch ein bisschen hochgeschraubt, meine Schrittzahl für den heutigen Tag. Ich habe es jetzt auf 3.122 Schritte geschafft, bin ziemlich stolz darauf. Wenn ich dann aber sehe, was man eigentlich erreichen sollte, dann ist es tatsächlich sehr ernüchternd. 10.000 Schritte am Tag sollen es eigentlich sein, das ist die magische Zahl. Aber stimmt es überhaupt? Und vor allem, woher kommt diese Zahl? Kollege Felix bei mir, grüß dich, servus.
4: Hello.
3: Muss ich mir so einen Schreibtischlaufband zulegen, damit ich jeden Tag auf diese Schrittzahl komme, oder was muss ich machen?
4: Ich kann dich beruhigen, die 10.000 Schritte sind absoluter Bullshit. Jetzt nicht falsch verstehen, Bewegung ist immer gut, aber dieser Anspruch, jeder muss 10.000 Schritte pro Tag machen, sonst lebt man ungesund, das ist absoluter Mythos.
3: Ja, aber hat sich das jemand ausgedacht oder warum hält sich das so hartnäckig, diese Zahl?
4: Der Ursprung ist tatsächlich ein Marketing-Gag. Wir drehen die Zeit mal ein bisschen zurück, genauer gesagt 1964 zu den Olympischen Spielen in Tokio. Und genau damals hat ein japanischer Elektronikhersteller den ersten Schrittzähler auf den Markt gebracht. Mit einem recht einfachen Namen: 10.000 Schritte. Mhm. Und seitdem hält sich diese Zahl einfach.
3: Ja, und das ist sehr, sehr hartnäckig, muss man auch dazu sagen. Warum hat die Wissenschaft damit nicht mal aufgeräumt zwischendurch?
4: Entsprechende Versuche hat es schon gegeben, aber wir können das Ganze auch mal selber durchspielen mit einer Studie quasi. Welche Schrittanzahl ist gesund? Ganz oft wird als Ergebnis und Vergleichswert der Gewichtsverlust hergenommen, also wie viel man abnimmt. Und Spoiler, natürlich nimmt man bei 10.000 Schritten mehr ab als bei 3.000. Heißt auch, die Medien greifen dann natürlich auf, hey, ihr müsst 10.000 Schritte pro Tag gehen, dann nehmt ihr am meisten ab, das ist am gesündesten. Mhm. Und wir dürfen nicht außer Acht lassen, 10.000 Schritte, das sind 7 Kilometer. Das ist im Alltag eigentlich nur schwer unterzubekommen.
3: Kollegin Lola macht Lärm da draußen, wir unterhalten uns gerade. So, also sorry Felix, bin ich gerade hier aus dem Konzept gekommen. Dann vergessen wir mal die 10.000 Schritte. Aber wie viele sollen es denn am Tag jetzt dann grundsätzlich sein, damit es gesund ist?
4: Konkret sagt die Wissenschaft da, das Minimum sollte bei 5.000 Schritten pro Tag liegen. Optimal wären eigentlich 6.000 bis 8.000. Das wäre tatsächlich auch sehr gut, wenn wir die schaffen, weil wir so viel sitzen wie noch nie. Mhm. Eine Studie der deutschen Krankenkassen hat herausgefunden, dass die Deutschen an Werktagen durchschnittlich 10 Stunden pro Tag sitzen. Mhm. Und das sollten wir vielleicht etwas ausgleichen.
3: Deswegen stehe ich hier auch. Felix, danke dir für die Infos. Also lasst euch von eurem Schrittzähler im Handy nicht kirre machen. Diese 10.000 Schritte sind absolutes kein Muss, sondern höchstens ein Ziel zur Motivation. Noch mehr zum Thema Laufen übrigens und zu unserer aktuellen Themenwoche findet ihr bei uns im Netz, wenn euch reinklickt. egofm.de.
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0: könnt ihr sie auch spüren. I Feel Love, Donna Summer hier in der Morning Show am Samstag.
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0: Ihr wisst es selbst, in der Musikwelt gibt es immer mal wieder diese seltenen Künstlerinnen und Künstler, die mit so einer ganz eigenen Sprache und Attitüde die Grenzen von Genres einreißen. Und genau das macht auch unser Album der Woche mit dem Namen Für mich und dem Ausnahmekünstler Jugu Uerdens, der mit diesem neuen Werk hier in seine ganz persönliche Welt uns entführen wird. Kollege Fitus hat mehr.
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3: Ich war noch niemals in New York.
4: Nicht schlimm, es geht heute sowieso nach Wien. Und auch wenn der Name so ähnlich klingt, hat das hier so gut wie gar nichts mit Schlager zu tun. Für Jugu Uerdens geht es hier vielmehr darum, nach vielen Experimenten endlich den Sound zu finden, mit dem er sich so richtig wohlfühlt. Sein viertes Album Für mich zeigt einen Künstler, der

Wer Hugo Uerdens schon länger verfolgt, muss sich bei seinem neuen Album erstmal ein bisschen umgewöhnen. Früher hatte gebürtige Nordmazedonier nämlich klassischen Deutschrap gemacht, mit elektronischen Beats und Autotune-Effekten. Für mich schlägt jetzt ganz andere Töne an. Der Flow in der Stimme bleibt zwar, aber die Instrumentals klingen jetzt nach temporeichem Gitarren-Indie. Rap und Rock waren ja mal komplett unterschiedliche Lager, aber Hugo Uerdens bringt die beiden Genres in eine perfekte

Auch die Texte auf Für mich sind ein richtiger Befreiungsschlag für Hugo Uerdens. Denn so ehrlich und nahbar hat sich der Musiker noch nie gezeigt. Hugo Uerdens singt über Panikattacken, Selbstoptimierung, Exzesse oder das Nicht-Reinpassen in die eigene Heimat. Dabei schafft er es immer wieder nicht belanglos, aber auch nicht zu geschwollen zu texten. Es sind einfach Zeilen, mit denen man sich in einer ständig chaotischen Welt nur allzu gut identifizieren kann. Hugo Uerdens ist in seiner Musik immer irgendwie dazwischen. Und genau da eben doch am richtigen Fleck.

0: Schönes Wochenende mit Igor Film und der Morning Show an diesem Samstag und gleich einer unfassbar tollen Frau, die jetzt am vergangenen Donnerstag ihren 15. Todestag hatte. Aus dem Jahr 2007 hören wir sie gleich mit Valerie. Viertel vor elf ist es. Valerie.
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0: schönes Wochenende mit den Bad Suns. Sold um 11 Uhr mittlerweile. Eine der guten Nachrichten aus dieser Woche: mit dem Kinderbuch Biber unter Verdacht wollen jetzt zwei Erzieherinnen, nämlich Talia und Svenja, in der Schweiz Kindern schon ganz früh zeigen, wie Falschmeldungen entstehen. So soll zum Beispiel Medienkompetenz bereits im Vorschulalter gestärkt werden. Also ein Kinderbuch, das den Blick für Fake News stärken soll. Und was sonst gerade noch so wichtig ist in der Welt, das sagt uns jetzt wieder die EGOFM Nachrichtenredaktion.
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2: Ich bin Stefan Schütz. Starship, das größte Raketensystem der Raumfahrtgeschichte, hat gestern Abend seinen 13. Testflug erfolgreich hingelegt. Von Texas aus ist die unbemannte Rakete ins All geflogen, bevor die beiden wiederverwertbaren Stufen planmäßig ins Meer gestürzt sind. Entwickelt hat das Ganze SpaceX, die Firma von Elon Musk. Die NASA will mit Starship Astronauten zum Mond bringen, SpaceX selbst träumt sogar vom Mars. Im Asowschen und Schwarzen Meer eskaliert der Seekrieg zwischen Russland und der Ukraine. Täglich gibt es Berichte über Schiffe, die eines der beiden Länder ins Visier genommen hat, Katharina Schröder berichtet.
3: Die Ukraine greift seit Anfang Juli Schiffe an, die russisch kontrollierte Häfen im Asowschen und Schwarzen Meer anlaufen. Ursprünglich ging es dabei vor allem um Öltanker der sogenannten Schattenflotte. Moskau reagierte mit einer Ausweitung seiner Angriffe auf ukrainische Hafenanlagen im Großraum Odessa. Eine Blockade des ukrainischen und des russischen Schiffsverkehrs im Schwarzen Meer könnte vor allem die Getreidepreise in die Höhe treiben.
2: In Frankreich und Spanien kämpfen die Einsatzkräfte weiter gegen die Flammen. An der Atlantikküste haben mittlerweile über 140.000 Menschen ihre Wohnungen verlassen müssen. Auch erste Vororte von Bordeaux sind evakuiert worden. Auch bei Madrid brennt's heftig. Dort ist der Großbrand laut Katastrophenschützern derzeit nicht zu löschen. Mehr als 60.000 Menschen sollen die Region verlassen oder zu Hause bleiben. Ministerpräsident Sanchez nimmt heute an einer Krisensitzung teil. Mit einem Festakt und Musik von Beethoven feiern die Bayreuther Festspiele ihr Gründungsjubiläum. Vor 150 Jahren veranstaltete der Komponist Richard Wagner zum ersten Mal sein heute weltbekanntes Opernfestival. Um 18 Uhr wird es zum Festspielauftakt keine Operninszenierung geben. Das Orchester spielt Beethovens 9. Symphonie. Davor ist eine Gedenkveranstaltung für während des Nationalsozialismus verfolgte jüdische Musiker geplant.
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0: Mit viel Sonnenschein geht's durch den heutigen Samstag von früh bis spät. Erst so am Nachmittag können hier und da ein paar kleine lockere Wolken durchziehen. Zum Abend gibt's dann ein Schauer- und Gewitterrisiko an den Alpen. Das Ganze heute bei Höchstwerten zwischen immerhin 27 und 33 Grad. Die weiteren Aussichten morgen am Sonntag als auch am Montag zum Start in die neue Woche dann wieder ein Wechsel aus Wolken, Sonne und ein paar Schauern und Gewittern. Dazu wird's vorübergehend etwas kühler. Temperaturen gehen runter auf 18 bis 24 Grad.
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0: Schönes Wochenende zusammen. Also von München nach Tibet zu laufen, das klingt nach einer sehr, sehr verrückten Idee, ja, und nach einer sehr, sehr langen Reise. Aber er hat sich trotzdem auf den Weg gemacht und sein Ziel nach über 4 Jahren erreicht. Stefan Meurisch ist zu Fuß nach Tibet gelaufen. Ich finde, es passt perfekt in unsere Laufwoche rein. Und deswegen müssen wir uns diese Story in dieser Stunde gleich nochmal anhören. Davor durch diesen Samstagvormittag mit viel Musik, die alles ändert, zusammen mit Roosevelt und Colors um kurz nach 11.

0: Ballad of R&J, Frankie Kosmos hier in der Ego für Morning Show am Samstag. Unsere deutschen Lieblings-Indie-Rocker von den Leoniden aus Kiel, die sind ja bekannt für Konzerte, die regelmäßig in totalem Abriss enden. Ich war auch schon mal bei zwei dabei. Doch hinter dieser explosiven Live-Energie steckt auch eine Menge akribische Arbeit, muss man sagen. Wenn man mit der Band spricht, dann merkt man auch relativ schnell, dass hier absolute Perfektionisten am Werk sind, die sich ungern mit halben Sachen zufrieden geben. Wir haben sie genau das vor kurzem mal gefragt, ob sie denn eigentlich perfektionistisch veranlagt sind, und das haben sie dazu gesagt.
1: Ding, ding, ding.
2: Komplett, ja, auch wirklich? So, dass wir bestimmt, also uns intern und allen Leuten, mit denen wir zusammenarbeiten, echt auch schon mal ziemlich auf die Nerven gegangen sind.
3: Wir sind wirklich anstrengend, was das angeht. Wir wollen gar keine Kontrolle abgeben. Da klingt immer so, sich selbst auf die Schulter klopfend, aber das ist tatsächlich eine kleine Neurose. Das ist, wir wollen das wirklich überhaupt nicht, und da, wie Jakob schon gesagt hat, sind schon einige Leute ein bisschen dran verzweifelt, dass wir einfach einen dicken Kopf haben.
0: Und genau diese perfektionistische Hingabe hört man auch in ihrer neuesten Single. Ganz frisch bei Ego FM, hier sind die Leoniden aus Kiel mit Choking on Dirt.

0: 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Schönes Wochenende mit Ego FM. Ich musste gerade mal nachrecherchieren. Es war im Jahre 2005, als uns diese amerikanischen Indie-Rocker hier diesen unfassbaren Gitarren-Ohrwurm über den Teich geschickt haben. Oh, fuck yeah. Nada Surf. Blankest hier, hört er gleich bei mir, 10:45 mittlerweile.
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1: Krisen, Streit in der Politik und immer weniger echte Diskussionskultur. Da fragt man sich doch öfter mal, wie sollen wir da eigentlich noch auf einen gemeinsamen Nenner kommen? Die Antwort, die liegt genau dort, wo diese Debatten entstehen, nämlich in unseren deutschen Medien. Und genau die analysiert mein Gast in dieser Woche, Nadia Zabura, eine der bekanntesten Medienkritikerinnen des Landes. Und hier bei mir im Ego5 Talk Radio spricht die Kommunikationswissenschaftlerin mal darüber, was der Journalismus heute eigentlich richtig macht und wo er gewaltig schief geht und auch darüber, wie wichtig Medienkritik in der heutigen Zeit ist.
5: Medienkritik ist immer ein Höchstmaß an Wertschätzung. Medienkritiker und Kritikerinnen werden ja innerhalb der eigenen Branche, gerade innerhalb des Journalismus, als Nestbeschmutzer immer wieder auch bezeichnet, wohingegen es wie jede Form von Kritik einfach nur Wertschätzung ist. Die Sache ist es wert, sich damit auseinanderzusetzen, kritisch auseinanderzusetzen. Genauso wie bei Filmkritik, bei Literaturkritik, von mir aus auch Restaurantkritik, kann es 0 Sterne geben oder 5 Sterne. Und genauso sieht es auch beim Thema Medienkritik aus. Der große Unterschied ist, unser Gegenstand in der Medienkritik ist ein Gegenstand, der unerlässlich ist für das Leben und Überleben der Demokratie. Und deswegen ist für mich wichtig, besonders deutlich in der Medienkritik zu machen, weshalb Medienkritik so notwendig ist und eben auch Demokratie stabilisierend, aber auch Demokratie schützend. Und wenn dann oftmals immer wieder wiederholt, ohne Lerneffekt, gegen die basalen journalistischen Prinzipien verstoßen wird, dann macht das was mit dem Medienvertrauen, nicht nur in einem spezifischen Themenfeld, sondern auch beim allgemeinen Medienvertrauen.
1: In einer Welt, in der wir ständig mit neuen Informationen überflutet werden, ist es gar nicht so leicht, die wirklich wichtigen Fakten zu finden. Und die Medienkritikerin Nadia Zabura, die hilft uns, diesen Filter ein kleines bisschen zu schärfen. Mein Gast in dieser Woche im Ego von Talk Radio. Das ganze Gespräch morgen nochmal hier bei uns im Radio am Sonntag von 16 bis 17 Uhr. Und wenn ihr möchtet, jederzeit überall dort, wo es Podcasts gibt.

0: Schönes Wochenende mit Ego FM und Radiohead. Jigsaw Falling into Place.
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0: Und jetzt habe ich eine irre Geschichte für euch. Stellt euch vor, ihr lauft zu Fuß von München nach Tibet. Klingt nach einer absolut verrückten Idee und nach einer sehr, sehr langen Reise. Er hat sich trotzdem auf den Weg gemacht, Stefan Meurisch, und sein Ziel nach 4 Jahren erreicht. Und darüber spricht er hier mit uns bei Ego FM. Stefan, wie kommt man erstmal auf so eine irre Idee?
4: Also ich hatte bis 2009 ein ganz normales Leben, Job, Familie, Freunde und so weiter. Und dann ist ein guter Freund von mir den Jakobsweg gelaufen und der kam total begeistert zurück und hat mir so Fotos gezeigt und mir erzählt, was er da so erlebt hat. Und wow, mache ich auf keinen Fall. Ja. Also ich bin doch nicht bescheuert und laufe 800 Kilometer durch Spanien. Aber meine Neugier war geweckt und viele Menschen haben von dem Weg erzählt, von dem Jakobsweg. Und dann habe ich mich da auf den Weg begeben und das war echt so eine schöne Zeit, diese 7 Wochen, die ich da unterwegs war. Und da war meine Lauflust geweckt.
0: Tja, alles zu Fuß, ohne Geld, muss man dazu sagen, und mit einem 30 Kilo schweren Rucksack auf dem Rücken. Das Ganze 13.000 Kilometer in knapp 4 Jahren. Sag mal, Stefan, wie haben sich die ersten Schritte angefühlt? Hast du es bereut?
4: Ich hatte eine scheiß Angst, ohne Witz. Ich hatte echt so eine Angst, weil in München oder in Freising im warmen Wohnzimmer zu sitzen und so eine Landkarte und dann so eine lustige rote Linie mit dem Stift zeichnen, das ist eine Sache, ja. Aber dann so die ersten Kündigungen schreiben, meine Wohnung halt 3 Monate vorher zu kündigen, beim Chef anzutanzen und zu sagen, hey, ich habe einen verrückten Plan, ich gehe nach Tibet und was? Und einen Job zu kündigen und so der letzte Tag eben. Und dann stehe ich da eben am Isartor, da bin ich losgelaufen mit diesem riesengroßen Rucksack, 30 Kilo, mehr hatte ich nicht dabei und ich hatte echt keinen Cent in der Tasche. In dem Moment ist mir echt so bewusst geworden, ach du Kacke, was für eine bescheuerte Idee. Wie soll denn das funktionieren? Ich habe den Rucksack kaum hochbekommen, so schwer war der. In dem Moment ist mir echt bewusst geworden, ich habe nichts mehr. Ich habe nur noch die Sachen, die ich jetzt hinten drauf habe. Und wo geht's heute hin? Keine Ahnung. Lass uns mal loslaufen, wie weit wir kommen.
0: Und er hat sich natürlich im Vorfeld auf viele Probleme eingestellt. Doch eines lernte er ganz schnell. Das Reisen ohne Geld sollte nicht die größte Herausforderung auf seinem langen Weg werden. 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

0: Schönes Wochenende mit Ego FM.
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0: Und das war's auch schon wieder von mir. Ich darf mich jetzt auch ins Wochenende verabschieden. Für euch gibt's hier gleich Kollegin Frau Hoffmann ab 12. Wir hören uns am Montag wieder 16 bis 20 Uhr zum Start in den ersten Feierabend der Woche. Habt ein schönes Wochenende. Lasst es euch gut gehen. Und hier bis um 12 habe ich noch ein bisschen Musik, die alles ändert. Und das sind zum Beispiel Bretton mit dabei. Titan, bis nächste Woche. Servus.
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Neu auf Ego FM. Aus Melbourne und London. The Avalanches featuring Jamie XX mit Every Single Weekend.

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1: Ich bin Stefan Schütz. Mit einer großen Parade durch die Innenstadt feiert Berlin den Christopher Street Day. Mehr als 100.000 Menschen und viele Wagen sowie Fußgruppen nehmen daran teil. Der Berliner CSD ist eine der größten Demonstrationen für Vielfalt und Menschenrechte in Europa. Vor dem Beginn warnten die Organisatoren vor einem raueren gesellschaftlichen Klima. Queere Menschen stehen weltweit unter mehr Druck, so ein Sprecher. Pakete, die schwerer sind als 23 Kilo, sollten nicht mehr von einem Zusteller allein ausgeliefert werden. Der Logistikkonzern DHL fordert eine gesetzliche Obergrenze, die er für sich selbst aber nicht festlegen will. Elisa Schuh berichtet.
2: Schwere Pakete zu tragen ist schlecht für den Rücken, argumentiert DHL. Und Probleme damit seien der Grund für jede dritte Krankmeldung. Die Politik müsse sich dem Thema annehmen, weil DHL nicht mehr konkurrenzfähig sei, wenn die Regel nur intern eingeführt werden würde. Die Gewerkschaft Verdi stimmt zu und möchte zwei Zusteller sogar schon bei Paketen ab 20 Kilo.
1: In Frankreich haben die Behörden wegen der Waldbrände tausende Menschen aus Vororten von Bordeaux evakuiert. Bislang sind mehr als 140.000 Menschen aus den Regionen um Bordeaux in Sicherheit gebracht worden. In der Nähe der spanischen Hauptstadt Madrid sind mehrere Brände zu einem Großfeuer verschmolzen. Die Regierung hat den nationalen Notstand ausgerufen. Hier sind bisher rund 60.000 Menschen von den Bränden betroffen. Florian Lipowitz ist nach seinem Tour de France aus wieder zu Hause. Der 25-jährige Radprofi war am Dienstag beim Einzelzeitfahren gestürzt und hat sich das rechte Schlüsselbein gebrochen. Nach der OP war er noch kurz im Krankenhaus. Für den Vorjahresdritten der Tour dürften die nächsten großen Ziele damit erledigt sein. Sowohl die Vuelta als auch die WM in Montreal im September kommen für ihn wohl zu früh.
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3: 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Oha, hier steht: Bereits geringer Schlafmangel lässt das Gewicht steigen. Leute, ich habe mich gerade mit viel zu viel Pilates in meinen Bikini reingepowerhaust. Wir wollen kein Risiko eingehen, ne? Ich lege mich nochmal aufs Studiosofa für so 5 Minuten, in denen bekommt ihr Suki Waterhouse und Applaus. Nicht nur von mir, sondern auch von Kai.

Song von Suki Waterhouse. Okay, Leute, ich wusste es. Natürlich haben wir eine Playlist, die hier auch noch in unsere aktuelle Themenwoche passt. Läuft. Die besten Songs für dein Workout. Und naja, thematisch auf jeden Fall mittendrin. Zum einen mit Arcade Fire, Keep the Car Running. Auch mit dabei Walk This Way von Run DMC. Gemeinsam hier mit Aerosmith. Und ja, Hauptsache einen Fuß vor den anderen setzen. Und dann sind da auch wirklich Bretter drauf, wie zum Beispiel dieser hier von Daft Punk. Also falls ihr, wie ich, ohne Musik schon mal gar keinen Körperteil bewegt, dann greift zu. Bei uns im Netz und überall da, wo es Playlisten gibt. Mit dem neuen hier von Ilz machen wir eher ein kleines Nickerchen. I'm on standby.

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0: Classic Talk to Trees. Ich meine, ihr könnt es gern versuchen. Die Eiche hier vor dem Ego FM Studio sieht auch sehr gesprächig aus. Ob was zurückkommt, ist die andere Sache. Aber untereinander sind die ja Meister der Kommunikation, ne? Bäume sind dazu in der Lage, sich untereinander auszutauschen und sogar vor Gefahren zu warnen, steht hier. Möglich macht das ein gigantisches, unterirdisches Kommunikationsnetzwerk, das sogenannte Wood Wide Web. Stark, oder? So. Und, ich gebe kurz das Mikrofon ab an Georg. Der möchte euch von seinem neuen Song erzählen.
1: Hallo, hier ist Georg von der Band Juno. Und unser neuer Track, Ich will nicht, dass du mich wieder loslässt, trägt nicht nur den längsten Titel, den wir bis jetzt bei einer Single hatten, sondern hat auch ein neues Thema, das wir noch nie besungen haben. Und zwar, dass es oft schwierig ist, die Dinge zu sagen, die man wirklich sagen will. Und der Track handelt von genau dem Moment, kurz bevor man es sagen will und dann doch nicht tut. Und sich stattdessen in die Ironie flüchtet, um den Dingen wieder mal aus dem Weg zu gehen. Wir sind die Band Juno, das ist unser neuer Track. Viel Spaß damit.

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0: Jerk It Out von Caesars Egos in dieser Laufwoche bei Ego FM. Da sind wir schon so einigen Lauftypen begegnet. Die, die von Kopf bis Fuß mit Hightech-Material ausgestattet sind. Die, die einfach nur sagen, oh, Turnschuhe an, los geht's. Und ja, dann haben wir noch diesen Gesellen hier.
1: Der Lauf- und Saufspezialist.
2: Neben dem Laufen mache ich auch Gewichtheben in der 0,5-Liter-Klasse.
3: Und das soll was nützen.
4: Es gibt einen, der taucht nur unter ganz bestimmten Umständen auf.
5: Ich brauche dringend was zu saufen. Was haben wir denn da? Oh, Bier.
4: Ohne die richtige Motivation geht da erstmal gar nichts. Schon am Lauftreffpunkt reißt sich der Lauf- und Saufspezialist das erste Dosenbier auf.
6: Dosenbier saufen.
4: Seine Strategie? Langsam starten, regelmäßig hydraten und so tun, als wäre das alles Teil eines ausgeklügelten Trainingsplans.
7: Nach ein paar Gläsern fühlt sich nicht nur die Welt leichter an. Du wirst einfach etwas mehr du.
8: Ja, übermorgen benannt, das kannst du dir gar nicht vorstellen.
9: Ich habe Bierdurst seit meiner Geburt.
4: Dem Lauf- und Saufspezialist geht es nicht um Pace, eine gute Herzfrequenz oder seine persönliche Bestzeit. Alles egal. Hauptsache der Pegel stimmt. Für ihn steht der Spaß und die gemeinsame Aktivität an erster Stelle.
10: Machen wir uns nichts vor. Die Welt ist ein grausamer Ort und lässt sich ohne Alkohol kaum

0: abfahren und nennt das Ganze dann Intervalltraining.
1: Jeder redet nur noch über lockeres Training, aber wenn ich mal auf meine Vorbereitungen zurückblicke, dann waren es vor allem die Intervalle, die mich erst so richtig fit gemacht haben.

0: Viertel vor eins haben wir es und ein kleines Shoutout geht gleich raus an den Paketboten, der mir gestern den 15 Kilo Katzenfutterbeutel in den vierten Stock getragen hat.
1: Mensch, ich bin für dich den ganzen Weg gerannt, den ganzen Weg alleine.
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0: Kurz vor eins haben wir es und ja, das hier ist keine Good News, aber habt ihr das mitbekommen? Die Diddle-Maus kommt zurück. Ich glaube, ich war damals 11 und mein Zimmer war voll tapeziert mit dieser schrecklichen Maus. Ich frag mich, wer die wieder aus ihrem Loch gezogen hat.
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2: Ich bin Stefan Schütz. Die Waldbrände in Frankreich und Spanien werden immer schlimmer. In beiden Ländern sind über 160.000 Menschen in Sicherheit gebracht worden. Auch Touristen sind darunter. Die EU schickt jetzt Löschflugzeuge zur Unterstützung. In Spanien ist die Lage rund um Madrid besonders dramatisch. Das Großfeuer dort lässt sich wegen starken Winds derzeit nicht löschen, heißt es. Allein rund um Madrid sind mehr als 63.000 Menschen von den Maßnahmen betroffen. Trotz der Sperre der Straße von Hormuz im Iran ist die Ölversorgung Europas gesichert. Das sagte die Ökonomin Franziska Holz vom Institut für Wirtschaftsforschung. Tine Klimach berichtet.
3: Der Preis für Rohöl schießt weiter in die Höhe. Zuletzt lag er bei rund 100 Dollar pro Barrel. Zum Vergleich, vor dem Ausbruch des Irankriegs Ende Februar lag der Preis bei rund 66 Euro pro Barrel. Neue Entlastungen wird es auch erstmal nicht geben. Das hat Wirtschaftsministerin Reiche diese Woche noch einmal klargestellt. Der Tankrabatt hat viele Milliarden gekostet und dafür ist jetzt kein weiteres Geld mehr da.
2: Das Institut der deutschen Wirtschaft rät Finger weg von neuen Gasheizungen. Der Grund, die jährlichen Heizkosten sollen sich bis 2040 fast verdoppeln. Die Fachleute empfehlen stattdessen Wärmepumpen. Hintergrund der Studie ist das neue Heizungsgesetz der Bundesregierung. Das lässt jedem frei, welche Heizungsart er einbauen lässt. Wer sich trotzdem für Gas entscheidet, könnte laut Studie später ganz schön draufzahlen. Jutro weitet den Rückruf einer Bio-Bärenmischung aus, die bei Lidl über die Ladentheke gegangen ist. Der Verdacht, Noroviren könnten das Tiefkühlprodukt der Marke Freshona verunreinigt haben. Die können ordentlich Brechdurchfall und Flüssigkeitsverlust verursachen, deshalb sollte man die Beeren auf keinen Fall essen. Wer sie noch im Gefrierschrank hat, kann sie in jeder Lidl-Filiale zurückgeben. Kassenzettel braucht es dafür nicht.
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0: Auf einer Skala von 1 bis Honigkuchengaul, wie zufrieden seid ihr gerade? Ich hoffe sehr, wie viele andere auch, hier voll die positive Nachricht. In vielen Ländern steigt die Lebenszufriedenheit, zeigt der aktuelle World Happiness Report. Menschen bewerten ihr Leben positiver als noch vor 15 Jahren. Vor 15 Jahren. Da war ich auch schon bei Ego FM und ja, ich glaube, seitdem habe ich auch mal eine Gehaltserhöhung bekommen. Also ich schätze, ich bin auch ein bisschen zufriedener. Man muss auch die kleinen Dinge im Leben schätzen und feiern, ne? All the small things. Blink 182.

0: It's Day von The Sellouts and Weekend und Benjamin Amaroo. Und Massachusetts ist jetzt calling und zwar dank Boy Harsha. Ich musste erstmal eben im Beisein von Kollegin Jule vorhören, ob das was ist für mein kleines Kinderherz. Denn dieses Musikerpärchen versteht's an unserer Gänsehaut zu streicheln. Die haben einst ein Album veröffentlicht mit dem Namen Careful und da klang der Vorspann schon wie in so einem Science-Fiction-Film. Und vor 4 Jahren dann The Runner, da haben Jay und Augustus noch einen eigenen Horrorfilm zugedreht. Wir hören ganz kurz rein.
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0: Ich bin da ja sehr empfindlich. Ich bin etwas froh, dass der brandneue Titel von Boy Harsha nichts Gruseliges verspricht, zumindest nicht auf den ersten Reihenhörer. Jeans für euch.
2: Okay, James Spader over here looking at you.

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0: Faraway Truth. Albert Hammond Jr. ist das gewesen.
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0: Ja, ich laufe irgendwie nirgendwo hin. Ja, ich bin nicht so die Joggermaus. Und ich finde es selbst schwierig, diese 1000 Schritte, nee, 10.000 sind sogar am Tag voll zu kriegen. 10.000! So heißt es, ne? Das erst hält den Körper gesund. Aber stimmt das überhaupt? Und woher kommt denn diese Zahl? Kollege Felix bei mir im Studio.
4: Hello.
0: Muss ich mir hier so, weiß ich nicht, so ein Schreibtischlaufband zulegen oder muss ich ein paar tausend Mal um das Studiopult rumjoggen? Was hat's mit der Zahl, mit der Schrittzahl auf sich?
4: Ich kann dich beruhigen, die 10.000 Schritte sind absoluter Bullshit. Jetzt nicht falsch verstehen, Bewegung ist immer gut, aber dieser Anspruch, jeder muss 10.000 Schritte pro Tag machen, sonst lebt man ungesund, das ist absoluter Mythos.
0: Ja, und wo kommt das her? Wer hat sich das ausgedacht?
4: Der Ursprung ist tatsächlich ein Marketing-Gag. Wir drehen die Zeit mal ein bisschen zurück, genauer gesagt 1964 zu den Olympischen Spielen in Tokio. Und genau damals hat ein japanischer Elektronikhersteller den ersten Schrittzähler auf den Markt gebracht. Mit einem recht einfachen Namen, 10.000 Schritte. Und seitdem hält sich diese Zahl einfach.
0: Großartiger Marketing-Gag. Okay, dann vergessen wir mal die 10.000, aber wie viele sollte ich denn jetzt pro Tag machen?
4: Konkret sagt die Wissenschaft da, das Minimum sollte bei 5.000 Schritten pro Tag liegen. Optimal wären eigentlich 6.000 bis 8.000. Das wäre tatsächlich auch sehr gut, wenn wir die schaffen, weil wir so viel sitzen wie noch nie. Eine Studie der deutschen Krankenkassen hat herausgefunden, dass die Deutschen an Werktagen durchschnittlich 10 Stunden pro Tag sitzen. Und das sollten wir vielleicht etwas ausgleichen.
0: Okay, alles klar. Ich sitze hier gerade wirklich aktuell auf meinem Studiostuhl. Das lassen wir jetzt mal besser.
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The Cure geht's durch den Wald. Forest von Robert Smith und Co., die nach wochenlanger Krankheit endlich ihren Bassisten Simon wieder zurück haben. Der wurde aber gut von Sohn Eden vertreten. Festivalfans, es gibt was zu feiern und zu beweinen, also bald startet wieder das große Highfield Festival, eines der größten deutschen Festivals. In Leipzig findet es jedes Jahr statt, aber jetzt eben zum letzten Mal. Nach fast 30 Jahren ist Schluss mit High. Es wird zum One Last Dance gebeten. Warum? Es ist zu teuer geworden und die Nachfrage nach den Tickets ist auch gesunken, obwohl das Line-Up so unfassbar gut ist. Hier, Drunken Masters, Giant Rooks, das Lumpenpack, alle dabei. Vom 13. bis 16. August, aber dann ist erstmal, so heißt es offiziell, ja, dann gibt es eine kreative Pause. Ob man sich in dieser Pause überlegen kann, wie und ob es irgendwann mit dem Highfield weitergehen kann, ich hoffe es. Auch auf der Bühne in Leipzig, diese Jungs. Kraftklub für euch mit Schüsse in die Luft.

Egos, wer gerade ein gutes Buch sucht, ich lese aktuell The Will of the Many von James Islington. Das ist ein extrem toller, epischer Fantasy-Roman. Was lest ihr denn gerade? Ich bin für jeden Tipp dankbar. Noch mehr gute Schinken gleich von Lola Young. Good Book.

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0: Leute, ich will euch jetzt nicht raus auf die Kuhwiesen zum Psyllus sammeln schicken, aber hier steht schwarz auf weiß, Magic Mushrooms können die Zellalterung umkehren, sogar bis zu 57%. Also wenn ich jetzt eine ganze Schubkarre voll Psyllus esse, sehe ich danach aus wie 20 oder fühle ich mich im Kopf nur wie ein Baby? Ja, ich lasse das mal lieber jemand anderen testen. Die anderen News jetzt.
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2: Ich bin Gregor Jose Moser. In Berlin feiern hunderttausende Menschen den Christopher Street Day. Die Organisatoren wollen ein Zeichen setzen und warnen vor einem raueren gesellschaftlichen Klima. Tanja Wagner berichtet.
3: Die CSD-Organisatoren sehen die Rechte queerer Menschen in Gefahr. Auch fordern sie, Hasskriminalität wirksam zu bekämpfen. Deshalb wolle man nicht leiser werden und kleiner, sondern lauter und größer. Das Motto der Demo in diesem Jahr lautet: Haltung ist hot. Gleichzeitig werden Störungen aus der rechten Szene befürchtet.
2: Carsten Linnemann hat auf Instagram eingeräumt, von seinem neuen Job als Gesundheitsminister hat er echt Höllenrespekt. Der CDU-Politiker bittet um etwas Einarbeitungszeit. Bisher ist er Generalsekretär seiner Partei, jetzt soll er Nachfolger von Nina Wagen werden, die ins Kanzleramt wechselt. Linnemann sagte, es sei ganz schön viel Musik drin, um zu einem gerechten, leistungsfähigen und zukunftsfähigen Gesundheitssystem zu kommen. In Frankreich und Spanien kämpfen die Einsatzkräfte weiter gegen die Flammen. An der Atlantikküste haben deutlich mehr als 100.000 Menschen ihre Wohnungen verlassen müssen. Auch erste Vororte von Bordeaux wurden evakuiert. Auch bei Madrid brennt's heftig. Dort ist der Großbrand laut Behörden derzeit nicht zu löschen. Mehr als 60.000 Menschen sollen die Region verlassen oder zu Hause bleiben. Betroffen sind auch Touristen. Starship, das größte Raketensystem der Raumfahrtgeschichte, hat seinen 13. Testflug erfolgreich hingelegt. Von Texas aus ist die unbemannte Rakete ins All geflogen, bevor die beiden wiederverwendbaren Stufen planmäßig ins Meer gestürzt sind. Entwickelt hat das ganze SpaceX, die Firma von Elon Musk. Die NASA will mit Starship Astronauten zum Mond bringen, SpaceX selbst träumt sogar vom Mars.
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0: Ach Quatsch, eben hatte ich es doch noch von Magic Mushrooms, die Zellalterung umkehren können. Und hier, wusstet ihr, dass es jedes Jahr im August ein Festival gibt in Telluride? Das liegt in Colorado. Und das ist ein Mushroom-Festival. Da gehen tausende Pilzliebhaber hin. Und zwar verkleidet. Ich habe Bilder gesehen, die sehen wirklich aus wie überdimensional große Pilze. Da sind alle dabei, von fetter Henne bis Fliegenpilz. Und das ist schon arg cute. Was sie da konsumieren auf dem Festival, das kann man ja nur munkeln.

0: von Better Off, mal das Gegenteil von dem guten Danger Dan.
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0: Wir alle haben es mitbekommen, der Intendant vom ZDF, der Herr Himmler, hat sich gegen einen Auftritt von Danger Dan in der Satire-Sendung Die Anstalt entschieden und den Musiker wieder ausgeladen. Und da entbrannte ein großer Streit um die Kunstfreiheit. Man dürfe so einen Titel nicht zensieren. Andererseits könne man ihn als Anleitung zum Linksextremismus lesen. Ihr hört ihn euch am besten zu Hause nochmal in Ruhe, in voller Länge an und entscheidet dann selbst.
2: Neu auf Ego FM aus London. Editors mit The Rush.

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0: von Raphael Sadiq, 100 Yard Dash.
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0: Und was ist, wenn es bei einigen unter uns so richtig läuft? Also Stichwort Periode und Zyklus während des Marathons. Hat das Auswirkungen auf Konditionen und Zeiten? Lass uns drüber reden mit Steffi Platt. Sie ist Läuferin, Lauftrainerin und hat den ersten Frauenlaufclub mit zyklusbasiertem Training gegründet. Steffi, erzähl, was bedeutet das überhaupt?
4: Zyklusgerechtes Training bedeutet vor allem erstmal den Standard zu hinterfragen und dann ganz bewusst sich auch mal damit auseinanderzusetzen, dass Sportlerinnen einen Menstruationszyklus haben, dass sie einen hormonellen Einfluss unterliegen und dass es vor allem einfach mal darum geht, das auch mal mit in Betracht zu ziehen und gewisse Dinge, die normal sind, zu hinterfragen, dass sie vielleicht doch nicht ganz so normal sind, wie zum Beispiel eine ausbleibende Menstruation.
0: Okay, und das Training, wie funktioniert das?
4: Genau, also beim zyklusgerechten Training geht es vor allem einfach darum, auch mal auf den Körper zu hören und wahrzunehmen, wenn ich vielleicht in einer gewissen Zyklusphase nicht die Energie spüre, die ich vielleicht vor 2 Wochen gespürt habe, wenn ich in einer anderen Phase gewesen bin. Trotzdem kann man nicht pauschal sagen, dass jede Person sich jetzt an den Menstruationszyklus orientieren muss. Aber wenn wir die Veränderung wahrnehmen und wenn wir merken, dass das unser Training beeinträchtigt, dann können wir da einen positiven Effekt schaffen, indem wir da wirklich mal zuhören, auf unseren Körper hören und mit ihm arbeiten und nicht gegen ihn.
0: Und welche Rolle spielen die einzelnen Zyklusphasen?
4: Also auch da sagt die Wissenschaft, es gibt halt einfach noch keine klaren Belege. Viele spüren aber einfach in der Follikelphase, da wo vor allem Östrogen dominiert, was auch aufbauend wirkt, mehr Energie in unserem Körper. So empfinden wir das, dass wir mehr Power haben. Und deswegen ist das so ein bisschen die Phase, wo wir denken, okay, da können wir mehr rausholen. Heißt aber nicht zwangsläufig, dass die Lutealphase, die anschließt, jetzt immer irgendwie schlecht oder negativ konnotiert ist oder wir da gar keine Energie haben. Das ist, glaube ich, auch was ganz wichtig ist zu sagen.
0: Und du hast nicht nur den ersten Frauenlaufclub dazu gegründet.
4: Ganz genau. Also ich habe selber über meine eigene Geschichte gelernt, wie wichtig das ganze Thema ist und habe verstanden oder relativ schnell gemerkt, dass ich doch gar nicht so allein mit dem Thema bin und dass es doch ganz viele Frauen gibt und auch menstruierende Personen, die ganz wenig Wissen über ihren Körper haben und wollte das so einfach niederschwellig zugänglich machen.
0: Tolle Geschichte. Wer sich mehr damit auseinandersetzen will und Interesse hat, schaut im Netz nach Fierce Run Force e.V. Vielen Dank, Steffi.
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0: Das gute alte Flowdown von Modest Mouse. Eben noch zyklusbasiertes Lauftraining, jetzt zyklusbasierte Bildung mit Kollege Fred und Felix. Schön, dass ihr schon bei mir seid.
1: Danke, dass wir da sein dürfen.
0: Eure Show Schwerpunkt Allgemeines startet heute Abend um 8 zum vorerst.
1: Letzten Mal.
0: Genau.
1: Wir gehen auf Sommerpause. Wie lange wird die dauern?
2: Ich würde mich da jetzt nicht festlegen wollen. Ja. Das ist so eine Frage, da kann ich keine Punkte machen, dann beantworte ich sie auch nicht.
1: Sagen wir November.
2: November.
0: Wenn sie wieder Bock haben.
2: Ja? 2032.
0: 2030, wollte ja, ich auch gerade genau sagen. Also heute Abend wird nochmal wieder fleißig gerätselt, diskutiert und schwadroniert. Und wir wollen uns schon mal warm denken. Ich gebe euch die Antwort und ihr versucht die Frage herauszufinden.
1: Ach so, so rum diesmal.
0: So rum okay. Diesmal. Achtung,
2: ja wild.
0: Die Antwort ist Schabe.
1: Schabe.
2: Schabe.
1: Insekt.
2: Das ist richtig.
1: Schädling.
0: Was ist besonders an der Schabe? Kommt, ihr kommt drauf.
1: Was lebt in Küchen? Ist jetzt noch nicht die Antwort. Wir müssen noch kurz
2: Wir überlegen. Müssen uns auch kurz warm denken.
1: Ja.
2: Irgendwas, was man aus der Schabe machen kann?
1: Oder?
2: Nein, das ist doch bestimmt irgendwie wieder sowas Wildes. So. Welches Insekt wurde im 16. Jahrhundert zum Hausbau benutzt?
1: Genau, das, ja,
2: das machen wir. Das locken wir ein. Ja,
1: das locken wir ein.
0: Richtig, fast. Die Nämlich? Milch, welches Insekt könnte bald wie Grünkohl als Superfood gelten? Anscheinend ist die unsagbar nährhafte, die Milch der Schabe.
1: Milch der Schabe als Superfood.
0: Als Superfood.
1: Das passt in unsere
0: Laufwoche. Ich
1: weiß nicht,
0: wie lange es dauert, so eine Schabe zu melken.
2: Ich frage mich, wer auf die Idee gekommen ist, eine Schabe zu melken.
1: Und mit welchen? Wirft eine Melkmaschine.
2: Ich muss da mit zwei so Pinzetten ran.
0: Viele Dinge, die man wissen und nicht wissen will, bekommt ihr heute Abend Schwerpunkt Allgemeines ab 8 mit Kollege Fred und Felix. Schön, dass wir schon mal ein bisschen
2: Ich möchte es aber durften. Auch festhalten, es wurde noch nicht ausgeschlossen, dass man die Schabe im 16. Jahrhundert zum Hausbau hergenommen hat.
0: Ja. Ich google dir das, Felix, ich google dir das. Yes!

0: Egos, ich finde hier ist noch ein bisschen zu wenig Disco-Kugel am Start. Ich mache die gleich an mit Cassius und ihrem neuen Titel Dance On.
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0: Oh, Johnny Depp, habt ihr das mitbekommen, hat eine Benefizveranstaltung in London unterstützt und dabei geholfen, mehr als 300.000 US-Dollar für die Rettung und Versorgung streunender Katzen und Kätzchen zu sammeln. Guter Typ, der Depp.
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2: Ich bin Gregor Jose Moser. Wer eine Immobilie besitzt, sollte am besten keine neue Gasheizung einbauen lassen. Dazu rät das Institut der deutschen Wirtschaft. Denn die Heizkosten könnten sich dann bis ins Jahr 2040 fast verdoppeln, wie eine bislang unveröffentlichte Studie zeigt, über die die Rheinische Post berichtet. Die Experten empfehlen daher, auf Wärmepumpen zu setzen. Damit könnten die Heizkosten über viele Jahre stabil bleiben. Noch nie zuvor habe Frankreich Waldbrände in diesem Ausmaß erlebt, heißt es aus dem französischen Innenministerium. Auch in Spanien wüten Brände. In beiden Ländern zusammen sind bislang insgesamt mindestens 270.000 Menschen in Sicherheit gebracht worden. Besonders betroffen ist der Südwesten Frankreichs. In Bordeaux werden unter anderem 3 Vororte evakuiert. Beim Absturz eines Kleinflugzeugs im niedersächsischen Gandakesee im Landkreis Oldenburg ist mindestens ein Mensch ums Leben gekommen. Nach einer zweiten Person, die auch in der Maschine war, wird noch gesucht, wie die Polizei mitteilte. Das Kleinflugzeug war in das Dach eines Einfamilienhauses gestürzt. Die Bewohner waren zu dem Zeitpunkt nicht zu Hause. Die Unglücksursache ist noch unklar. Auf den designierten Gesundheitsminister Carsten Linnemann warten in seinem neuen Amt so einige harte Brocken und er bittet auf Instagram um Einarbeitungszeit für seine neue Aufgabe. Katrin Müller berichtet.
3: Die kurzfristige Personalentscheidung dürfte auch für Linnemann eine Überraschung gewesen sein. Im Netz kursiert ein altes Phoenix-Video, in dem er vor rund einem Jahr erklärt hatte, es sei nicht sein Ding, Minister oder gar Gesundheitsminister zu werden. Auch war Linnemann mit der Forderung angeeckt, mindestens die Hälfte der Krankenkassen hierzulande streichen zu wollen.
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0: 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Egos, wer von euch hat einen Teenager zu Hause? Wir alle wissen ja, bei der Entwicklung, da verändert sich so einiges. Auch das Hirn. Mal mehr, mal weniger. Kriegen wir alles nicht so mit. Aber das ist, finde ich, ein bisschen witzig. So, um das Alter um die 13 rum, da ändert sich das Hirn so stark, dass es sogar die Stimme der Mutter zumindest ein bisschen ausblendet. Ja, das hat eine Stanford-Studie herausgefunden. Also der Teenager beginnt, die Stimmen anderer Menschen zu favorisieren. Das ist also auch ein Schritt zur Selbstständigkeit. Also falls euch euer Teenager nicht hört, wenn ihr schreit, kannst du mal die Spülmaschine ausräumen? Ey, das ist kein böser Wille, das ist einfach das Hirn.

Last One Standing, das waren die Monophonics. Und weil das so schön alt klang, brauchen wir jetzt etwas, was unsere Musikentdecker wieder unter neu ablegen können. Und zwar von Cage the Elephant. Der Titel trägt den Namen Beaches in Tennessee. Und ich habe mich nochmal vergewissert, aber Tennessee hat gar keine Strände. Zumindest nicht am Ozean. Dafür aber an zahlreichen großen Seen und Flüssen. Aber ich finde, das zählt nicht. Frontman Matt erklärt, es geht hier eigentlich auch ziemlich deep um frühere psychische Krisen, während derer er sogar fast 3 Monate lang stationär behandelt wurde. Beaches in Tennessee, ganz neu von Cage the Elephant.

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0: Mais ist da besonders weit vorn, wenn es darum geht, zwischen den Zähnen hängen zu bleiben. Stuck in My Teeth hier von Circa Waves. Und wir bleiben am Kopf, denn genau um den geht's morgen in der Sendung Soundtown 25 mit Kollege Markus Kafka. Markus, du suchst Songs, die sich um den Schädel drehen, von Haaren bis Hals. Sag mal so ganz spontan, was geht dir gerade durch den Kopf?
1: Um diese Zeit des Jahres meistens für die Urlaubsplanung, weil es geht nach Sizilien und da habe ich jetzt so eine kleine Reiseroute gebastelt. Und also das ist, glaube ich, unser drittes Mal in Sizilien und damit man jetzt mal so ein bisschen was anderes sieht, habe ich jetzt recherchiert. Das macht mir immer großen Spaß. Es ist eine entspannte Zeit gerade.
0: Oh, dann entspann mal weiter und viel Spaß morgen mit deiner Sendung. Wer noch Songs hat, die super zum Thema Kopf passen, schickt sie uns zu. Ich gehe von den Zähnen einen Müh höher. Cheek to Cheek, jetzt hier für euch von Ella Fitzgerald zusammen mit Louis Armstrong aus dem Jahre 1956. Cheek to Cheek für euch.

Leute, ich glaube, ich bin jetzt wieder dabei. Ich glaube, ich werde nächstes Jahr wieder Kirchensteuern zahlen, denn das kann ich mir nicht entgehen lassen. Die Kirche tut ja eine Menge, um ihre Schäfchen wieder zurück in den Gottesdienst zu holen. Es kommt ja keiner mehr, ne? Also was machen die Geistlichen? Sie organisieren zum Beispiel DJs, die im Altar die Plattenteller drehen, sie halten Harry Potters Themenmessen. Und jetzt, holy Aperoli, gibt's die Aperol-Andacht. Eine evangelische Pfarrerin auf Korfbeuren hat wirklich ihren ganz eigenen Weg gefunden, die Menschen wieder für die Kirche zu begeistern und macht jetzt eine Andacht, die erinnert eher an einen Junggesellenabschied. Die Pfarrerin lädt ein in ein Gartenlokal im Park und dann wird gemütlich gemeinsam Daydrinking zelebriert. Zitat: Viele Menschen trauen sich nicht über die Kirchenstufen und da ist es netter, wenn man sich draußen trifft in einer Outdoor-Bar mit dem Lieblingsgetränk in der Hand. Ja, das fühle ich. Dreimal gab es schon diesen Holy Aperoli, immer bumsvoll. Alkohol zieht immer. Jesus kann sein Bein einpacken, ne? Die Jünger bekommen jetzt Longdrink mit Eiswürfel und Schirmchen.

0: Ach, schön war das. 3:45 haben wir schon. Ich muss mich verabschieden bei euch. Es war mir ein gesegnetes Aperölchen schlürfen mit euch. Ich freue mich schon wieder auf Montag um 12 dann wieder mit mir. Macht's gut. Passt auf euch auf.
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1: Ich bin Gregor Jussi Moser. Die Waldbrände in Frankreich und Spanien halten Einsatzkräfte, Einheimische und Touristen weiter in Atem. In Frankreich sind nahe der Atlantikküste fast 200.000 Menschen in Sicherheit gebracht worden. Viele Touristen sind inzwischen abgereist. Unter anderem für die Umgebung der Hauptstadt Madrid hat die spanische Regierung den Notstand ausgerufen. In Spanien wurden bisher über 70.000 Menschen evakuiert. Deutsche Sicherheitsbehörden warnen vor einer Radikalisierung junger Männer in sogenannten Active Clubs. Seit 2024 sei eine Vielzahl solcher Sportgemeinschaften gegründet worden. Es seien Verbindungen zu rechtsextremen Parteien festgestellt worden, meldet die Süddeutsche Zeitung, die sich auf den Bundesverfassungsschutz beruft. Ziel sei es, junge Männer über körperliche Fitness und eine Ideologie weißer Überlegenheit schleichend zu radikalisieren. Mit einem Festakt und Musik von Beethoven feiern die Bayreuther Festspiele ihr Gründungsjubiläum. Vor 150 Jahren veranstaltete der Komponist Richard Wagner zum ersten Mal sein heute weltbekanntes Opernfestival. Um 18 Uhr wird es zum Festspielauftakt keine Operninszenierung geben. Das Orchester spielt Beethovens 9. Symphonie. Pakete, die schwerer sind als 23 Kilo, sollen nicht mehr von einem Zusteller allein ausgeliefert werden. Der Logistikkonzern DHL fordert eine gesetzliche Obergrenze, Elisa Schuh berichtet.
2: Schwere Pakete zu tragen ist schlecht für den Rücken, argumentiert DHL. Und Probleme damit seien der Grund für jede dritte Krankmeldung. Die Politik müsse sich dem Thema annehmen, weil DHL nicht mehr konkurrenzfähig sei, wenn die Regel nur intern eingeführt werden würde. Die Gewerkschaft Verdi stimmt zu und möchte zwei Zusteller sogar schon bei Paketen ab 20 Kilo.
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1: Ich bin Gregor Jussé Moser. Noch nie zuvor habe Frankreich Waldbrände in diesem Ausmaß erlebt, heißt es aus dem französischen Innenministerium. Auch in Spanien wüten Brände. In beiden Ländern zusammen sind bislang insgesamt mindestens 270.000 Menschen in Sicherheit gebracht worden. In Frankreich sind vor allem die Gebiete an der Atlantikküste betroffen. Die Hoffnungen der Menschen liegen jetzt in dem angekündigten Regen und den zurückgehenden Temperaturen. In der CDU gibt es weitere Kritik am Umgang von Bundeskanzler Merz mit Verkehrsminister Patrick Schnieder. Nach Ex-Kanzleramtschef Altmaier hat sich jetzt auch Christian Bäumler geäußert. Er ist der Vizevorsitzende der christlich-demokratischen Arbeitnehmerschaft. Mehr von Thomas Brockt.
2: Die Abberufung von Schnieder erwecke den Eindruck von Willkür, sagte Bäumler dem Handelsblatt. Eine Bundesregierung sollte nicht wie ein Feudalkönigreich geführt werden. Das beschädige auch das Vertrauen der Menschen in die Demokratie. Merz wollte den Verkehrsminister eigentlich schon entlassen, weil der vorgesehene Nachfolger aber kurzfristig absagte, ist das noch nicht passiert.
1: In Berlin läuft der Christopher Street Day unter dem Motto Haltung ist hot. Der regierende Bürgermeister Wegner hat beim CSD für eine weltoffene Hauptstadt geworben. Die Polizei geht von hunderttausenden Teilnehmenden aus. Auf die große Parade folgen noch Konzerte. Erstmals geht der CSD 2 Tage. Schon gestern trat unter anderem die Rapperin Icky Mel auf. Wer eine Immobilie besitzt, sollte am besten keine neue Gasheizung einbauen lassen. Dazu rät das Institut der Deutschen Wirtschaft. Denn die Heizkosten könnten sich dann bis ins Jahr 2040 fast verdoppeln, wie eine bislang unveröffentlichte Studie zeigt, über die Rheinische Post berichtet. Die Experten empfehlen daher, auf Wärmepumpen zu setzen. Damit könnten die Heizkosten über viele Jahre stabil bleiben.
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1: Ich bin Gregor Jose Moser. Beim Christopher Street Day in Berlin haben sich hunderttausende Menschen für eine tolerante Gesellschaft eingesetzt. Mit Regenbogenfahnen, bunten Kostümen und viel Glitzer zogen sie durch die Hauptstadt. Aus Berlin berichtet Thomas Brockt.
2: Der Berliner CSD ist einer der größten in Europa und wie immer mit einer klaren Botschaft. Wir wollen ein Zeichen für Demokratie und Vielfalt setzen. Weltweit stehen queere Menschen immer mehr unter Druck, sagen die Veranstalter. Zum einen würden schon bestehende Rechte teilweise wieder abgeschafft. Außerdem geht

0: gäbe es immer mehr Hasskriminalität.
1: Die Waldbrände in Frankreich und Spanien halten Einsatzkräfte, Einheimische und Touristen weiter in Atem. In Frankreich sind nahe der Atlantikküste fast 200.000 Menschen in Sicherheit gebracht worden. Viele Touristen sind inzwischen abgereist. Unter anderem für die Umgebung der Hauptstadt Madrid hat die spanische Regierung den Notstand ausgerufen. In Spanien wurden bisher über 70.000 Menschen evakuiert. Deutsche Sicherheitsbehörden warnen vor einer Radikalisierung junger Männer in sogenannten Active Clubs. Seit 2024 sei eine Vielzahl solcher Sportgemeinschaften gegründet worden. Es seien Verbindungen zu rechtsextremen Parteien festgestellt worden, meldet die Süddeutsche Zeitung, die sich auf den Bundesverfassungsschutz beruft. Ziel sei es, junge Männer über körperliche Fitness und eine Ideologie weißer Überlegenheit schleichend zu radikalisieren. 11 vermisste Urlauber, darunter 3 Deutsche, sind in Indonesien gerettet worden. Gestern Morgen waren sie in der Provinz Sulawesi mit einem Boot losgefahren. Weil sie ihren Hafen nicht erreichten, wurde seitdem nach ihnen gesucht. Laut Behörden war das Boot vor einer Bucht bei schlechtem Wetter auseinandergebrochen und untergegangen. Der Kapitän wird noch vermisst.

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1: Und ich glaube, sommerlicher als die Ego FM 42 heute kann eine Radiosendung eigentlich gar nicht mehr werden. Denn wir haben Songs über Strände mit dabei, Songs über Erfrischungsgetränke, Songs übers Tanzen und auch Songs über die Hitze. Das alles heute in den Ego FM 42. Die 42 besten und vielleicht nicht unbedingt nur sommerlichsten Songs der Woche. Jetzt für euch zusammengefasst im Countdown. Freut euch schon mal auf Kenny Hubler, auf My Ugly Clementine, auf Bibiza und auch auf das Neues von Matt Berninger. Jetzt geht's aber erstmal los mit Anthony Smirek und Seminole auf Platz 42. Ich bin Fitus. Schön, dass ihr dabei seid.

ein bisschen Strandstimmung passt auch gerade super. Cage the Elephant mit Beaches in Tennessee, Platz 41 heute in den Ego FM 42. Kann man überhaupt noch groß überrascht werden, wenn die Künstlerin eh schon alle paar Minuten einen neuen Schlenker macht? Nicht ganz einfach, aber möglich ist das eben durchaus. Sehen und vor allem hören wir jetzt gerade wieder bei Music, Fashion, Film, dem neuen Album von Charlie XCX. Als sie ein bisschen ihren Durchbruch hatte, waren die meisten ja noch nicht so ganz überzeugt von ihr. Da dachten die meisten KritikerInnen, dass die halt wahrscheinlich die nächste 0815 Popkünstlerin wird. Aber das hat sich schnell geändert, einfach weil sie immer ein gutes Gespür für neue Trends und Entwicklungen in der Musik hatte. Da gab es zum Beispiel die Room Room EP, die kam vor 10 Jahren raus und hat alternative Popmusik komplett auf ein neues Level gehoben. Und das wahrscheinlich vorläufige Highlight kam dann vor 2 Jahren mit dem legendären Brad Summer. Da hat sich wirklich mal alles um ihr Album Brad gedreht. Alle waren mit giftgrünen Shirts unterwegs und haben ihren Techno-Sound gefeiert. Nach so einem Highlight weiterzumachen ist gar nicht mal so einfach. Erst recht, weil dann alle einen so einen gewissen Eck abgespeichert haben. Aber was Charlie halt eben auch so besonders macht, ist ihre Fähigkeit, sich weiterzuentwickeln. Und ihr neues Album Music Fashion Film hat vielleicht noch die Stimme als Gemeinsamkeit mit Brad. Das war's dann aber auch schon. Die wirklich große Überraschung ist es aber wahrscheinlich gar nicht mal, dass Charlie ein Alternative Indie Sleaze Album vorlegt, sondern wie unglaublich gut das Ganze funktioniert. Hören wir jetzt auf Platz 40 Charlie XCX mit Wink Wink in den Ego FM 42.

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10: Wenn man über Musik sprechen möchte, muss man relativ oft kreative Umschreibungen für Sätze wie "Das klingt gut" finden. Oder man macht's einfach so wie My Ugly Clementine. Platz 36 heute. My Ugly Clementine mit "This is nice".

0: Oder
1: ich bräuchte ein Soda.
0: Oder vielleicht doch eine Hülsen.
2: Vielleicht auch das. Ein bisschen was Erfrischendes für die doch wieder recht heißen Tage. Platz 33 geht an Bibiza und Soda Zitronen. Ich bin jetzt mal gemein und sage, es gibt ja schon so gewisse One-Trick-Ponys in der Musik. Leute, die einen Sound unglaublich gut drauf haben und dann halt nicht wirklich viel Grund sehen, da jetzt richtig viel zu variieren. Meistens finde ich den Vorwurf ein bisschen oberflächlich. Wenn man halt noch nicht so viel Musik von der Band gehört hat, dann klingt halt erstmal alles irgendwie gleich. Für mich klingt zum Beispiel jeder AC/DC-Song komplett gleich, da werden bestimmt auch gleich viele Leute ordentlich widersprechen. Eine Band, die ich dann doch aber eigentlich relativ viel gehört habe, aber so ein bisschen schon in die One-Trick-Pony-Schublade schicken würde, das sind The National. Will absolut nicht sagen, dass die Songs von denen alle gleich klingen, aber vor allem wegen der doch sehr prägenden Stimme von Matt Berninger finde ich schon, dass man die Band sehr schnell erkennt und der Musikstil ist dann eben doch meistens recht düsterer, klavierschwerer Alternative Rock. Finde, so kann man es ganz gut beschreiben. Den haben sie auch ziemlich gut perfektioniert, deswegen finde ich es auch vollkommen valide, dass sie sich halt eher in der Ecke austoben. Trotzdem hat jetzt plötzlich sogar Matt Berninger selbst mal wieder Lust, ein bisschen was ganz anderes zu machen. Beim Songtitel Martini Me Fatso habe ich mir jetzt noch nicht so viel Großes gedacht. Ich meine, ein bisschen weirde Songtitel haben The National und Matt Berninger eigentlich auch öfter mal mit dabei. Trotzdem, bei seinem Solo-Song klingt Matt jetzt wirklich mal ganz anders, als man das eigentlich von ihm oder seiner Band gewohnt ist. Und das hören wir jetzt auf Platz 32 in den Ego FM 42. Matt Berninger mit Martini Me Fatso.

0: Cassius mit Dance On, Platz 30 diese Woche in den Ego FM 42.
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0: Nicht schlimm, es geht heute sowieso nach Wien. Und auch wenn der Name so ähnlich klingt, hat das hier so gut wie gar nichts mit Schlager zu tun. Für Hugo Uerdens geht es hier vielmehr darum, nach vielen Experimenten endlich den Sound zu finden, mit dem er sich so richtig wohlfühlt. Sein viertes Album Für mich zeigt einen Künstler, der absolut keine

Wer Hugo Uerdens schon länger verfolgt, muss sich bei seinem neuen Album erstmal ein bisschen umgewöhnen. Früher hatte gebürtige Nordmazedonier nämlich klassischen Deutschrap gemacht, mit elektronischen Beats und Autotune-Effekten. Für mich schlägt jetzt ganz andere Töne an. Der Flow in der Stimme bleibt zwar, aber die Instrumentals klingen jetzt nach temporeichem Gitarren-Indie. Rap und Rock waren ja mal komplett unterschiedliche Lager, aber Hugo Uerdens bringt die beiden Genres in eine perfekte Harmonie.

Auch die Texte auf Für mich sind ein richtiger Befreiungsschlag für Jugo Uerdens. Denn so ehrlich und nahbar hat sich der Musiker noch nie gezeigt. Jugo Uerdens singt über Panikattacken, Selbstoptimierung, Exzesse oder das Nicht-Reinpassen in die eigene Heimat. Dabei schafft er es immer wieder nicht belanglos, aber auch nicht zu geschwollen zu texten. Es sind einfach Zeilen, mit denen man sich in einer ständig chaotischen Welt nur allzu gut identifizieren kann. Jugo Uerdens ist in seiner Musik immer irgendwie dazwischen. Und genau da eben doch am richtigen Fleck.

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0: hatte eigentlich schon genug Hitze dieses Jahr, aber der Song ist super. Senseless Optimism mit Heat, Platz 26 diese Woche in den Ego FM 42. Weiter geht's hier gleich mit Juno und Angus und Julia Stone. Davor gibt's noch die Temples mit Glimmer auf Platz 25. Bis gleich.
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1: Ich bin Gregor José Moser. Immer mehr Menschen werden in Frankreich und Spanien vor den Waldbränden in Sicherheit gebracht. Im Südwesten Frankreichs wurden fast 200.000 Menschen evakuiert und auch in Spanien mussten inzwischen rund 73.000 Menschen ihre Häuser verlassen. Aus Spanien berichtet Julia Macher.
2: In Bussen werden die Menschen aus dem Südosten der Region Madrid zu den Notunterkünften evakuiert. In einigen Ortschaften hat das Feuer auf die Häuser übergegriffen. Die spanische Regierung spricht von einer sehr komplexen Lage, die man bisher so noch nicht erlebt habe. Vor allem die kräftigen Windböen bereiten den Rettungskräften Sorgen.
1: Im Rahmen seiner Kabinettsumbildung hatte Bundeskanzler Merz Berichten zufolge Verkehrsminister Schnieder eigentlich schon in den letzten Tagen entlassen wollen, doch ein möglicher Nachfolger sagte kurzfristig ab. Jetzt droht eine Hängepartie und es gibt Kritik an den Umgang des Kanzlers mit Schnieder. Von Willkür sprach etwa der Vize des CDU-Arbeitnehmerflügels Bäumler im Handelsblatt. Zu ihrem 150. Jubiläum setzten sich die Bayreuther Richard Wagner Festspiele mit ihrer dunklen Vergangenheit auseinander. So erinnern morgen zwei Veranstaltungen an jüdische Musikerinnen und Musiker, die von den Nationalsozialisten verfolgt worden waren. Wagner war Antisemit und gilt als Lieblingskomponist führender Nationalsozialisten. Eröffnet wurden die Festspiele heute Abend erstmals nicht mit einer Oper, sondern mit Beethovens 9. Sinfonie. Traurige Gewissheit. Nach dem Absturz eines Kleinflugzeugs im niedersächsischen Genderkesee hat die Polizei einen zweiten Toten bestätigt, beides Männer. Rettungstrupps hatten zuvor stundenlang nach dem vermissten Insassen gesucht. Das Flugzeug stürzte aus noch unklaren Gründen in das Dach eines Einfamilienhauses. Die Bewohner waren da nicht zu Hause.
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1: Und die Zeit verrinnt nicht nur hier in den Ego Hype 42, sondern auch im Kalender. Wir dürfen heute nämlich die letzte Nummer 1 im Monat Juli verkünden. Klingt irgendwie abgefahren, wenn man es ausspricht, aber ja, das Jahr ist dann doch wieder schon ein bisschen weit vorangeschritten. Außerdem hören wir Songs von den Queens of the Stone Age, von Brockhoff, von Fat Dog und von den Leoniden. Jetzt geht's aber erstmal los mit Bieber Doobie. The Sun Has Set auf Platz 20 in den Ego FM 42.

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3: Und bis zum 14. August müsst ihr euch noch gedulden, dann kommt das neue Album von Jungle raus. Wie es klingen wird, naja, wahrscheinlich genauso fantastisch wie die anderen Jungle-Alben auch, aber so einen kleinen Vorgeschmack haben wir jetzt schon auf Platz 14 in den Ego FM 42. Jungle mit Someday, Somewhere.

Fat Dog mit Cancel Me, I'm Tired, Platz 11 diese Woche in den Ego FM 42. Noch keine Zeit, müde zu sein, wir haben noch ein bisschen was vor uns, nämlich die kompletten Top 10 der Woche. Falls ihr trotzdem eine kleine Verschnaufpause braucht, würde ich sagen, wir hören uns noch mal kurz durch das Siegertreppchen der letzten Woche durch und schauen mal, wer da so in den Top 3 gelandet ist. Platz 3 ging letztes Mal an diesen Song hier. Was

Almost Monday mit Skinny Dip. Letzte Woche unser Platz 3. Platz 2 ging an diesen Song hier. Bonobo mit Me and You. Letzte Woche auf Platz 2 gelandet. Und Platz 1 ging an diesen Song hier. Ice Age mit Lifetime. Letzte Woche unser Platz 1 in den Ego FM 42. So klang es also beim letzten Mal. Wie es heute so ausschaut, das erfahrt ihr noch den Rest der Stunde. Jetzt aber erstmal rein die Top 10 mit den Leoniden. Choking on Dirt auf Platz

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1: Pamela, Punkt mit Better Than Before, Platz 6 diese Woche in den Ego FM 42. Fehlen nur noch Plätze 1 bis 5 und die hören wir gleich.
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0: von der 3 auf die 2 hoch. Almost Monday mit Skinny Dip in den Ego FM 42.
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0: So, und auf sein neues Album müsst ihr noch ein kleines bisschen warten. Das wird am 11. September 2026 rauskommen. Worauf ihr nicht mehr warten müsst, ist sein neuer Song Me and You. Denn der ist heute Platz 1 in den Ego FM 42. Die Rede ist von Bonobo und sein Song Me and You. Den gibt's jetzt auf Platz 1 hier. Und da bin ich raus. Ich bin Fitus. Ciao, bis zum nächsten Mal.

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1: Ich bin Gregor Jussi Moser. Rund 257.000 Menschen sind in Frankreich und Spanien vor Waldbränden in Sicherheit gebracht worden, unter ihnen auch viele Touristen. Im Südwesten Frankreichs haben die anhaltenden Brände eine der größten Evakuierungsaktionen in der Geschichte des Landes ausgelöst. Neben der Feuerwehr beteiligen sich dort auch bis zu 1.000 Soldaten an den Löscharbeiten. In Spanien ist der Großraum Madrid besonders betroffen und auch in Italien gibt es zahlreiche Waldbrände, vor allem auf Sizilien. Die Kabinettsumbildung von Bundeskanzler Merz sorgt teilweise für Kritik in seiner CDU, vor allem wegen des Umgangs mit Noch-Verkehrsminister Schnieder. Noch ist offen, wer sein Nachfolger werden soll. Mehr von Thomas Brockt.
2: Ex-Kanzleramtschef Altmaier äußerte sich betroffen und wütend. Merz will Schnieder entlassen, bekam vom vorgesehenen Nachfolger aber kurzfristig eine Absage. Für Diskussion sorgt auch die Personalie Linnemann. Der CDU-Generalsekretär hatte zum Start der Regierung noch gesagt, Minister sein sei nicht sein Ding. Nun soll er Gesundheitsminister werden, spricht von einer anderen Lage und traut sich das auch zu.
1: Unter dem Motto Haltung ist hot haben in Berlin hunderttausende Menschen an der Großkundgebung zum Christopher Street Day teilgenommen. Mit Regenbogenfahnen, bunten Kostümen, viel Glitzer und bei hochsommerlichen Temperaturen zogen sie durch das Zentrum der Bundeshauptstadt. Zum Abschluss der erstmals zweitägigen Großveranstaltung findet am Brandenburger Tor noch ein Showprogramm auf 8 Bühnen statt. In den USA ist die Zahl der Maserninfektionen auf den höchsten Stand seit 35 Jahren gestiegen. Mehr als 2.300 Fälle wurden laut Behörden dieses Jahr bislang registriert. 69% der Infizierten sind Kinder und Jugendliche. Experten führen den Anstieg auf sinkende Impfquoten zurück.
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4: Wir dürfen Ihnen, meine verehrten Zuhörer, zusichern, dass wir nicht den Mut gehabt hätten, ein solches Thema auf unser Programm zu setzen.

0: wenn uns nicht die Autorenschaft zweier so profilierter Autoritäten zu diesem Thema sicher gewesen wäre. Der eine mit seinem gewaltigen Entwurf Das Prinzip Hoffnung.
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0: Der andere durch einen permanenten dialektischen Kritizismus.
1: Und Fred.
2: Lieber Felix, das ist die letzte Sendung vor unserer Sommerpause.
3: Das ist richtig.
2: Wie lange wird sie dauern? Weiß man das schon?
3: 4 Wochen.
2: 6 Wochen, 8 Wochen.
3: Plus minus 3 Jahre.
2: Genau. 2027 habe ich mir vorgenommen. Sind wir wieder am Start.
3: Spätestens.
2: Nein, an alle Hörer da draußen. September.
3: September.
2: Du als Globetrotter und Mann von Welt bei Ego FM, du hast doch sicher schon Urlaubspläne, Reisepläne.
3: Ich werde mich in die Toskana begeben.
2: Toskana Fanboy.
3: In die Nähe eines Gewässers und mir dann schön vom Winzer nebenan die eine oder andere Flasche Rosé rüberspringen lassen.
2: Was gibt's für Gewässer in der Toskana?
3: Ich weiß nicht, das, was ich gebucht habe, hat einen Pool. Ja. Das reicht mir.
2: Verstehe, klingt gut. Jetzt musst du mich noch fragen, was ich für Reisepläne habe.
3: Lieber Fred, was hast du denn für Reisepläne?
2: Gut, dass du mich fragst.
3: Danke der Nachfrage.
2: Ich mache seit 27 Jahren ja denselben Urlaub, Cluburlaub im Club Robinson. Ja. Also ich fahre wieder nach Robinson.
3: Geht's wieder in die Kinderdisco?
2: Ja, das auch. Natürlich Clubtanz und Buffet ist immer das Gleiche. Und das ist ja das Tolle am Club Robinson. Es ist völlig scheißegal, in welches Land du fährst, weil die Clubs sind überall gleich. Ich hasse Veränderung.
3: Dann solltest du mal ein Kreuzfahrtschiff ausprobieren.
2: Mach ich.
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2: Auch heute wieder 6 Fragen aus 6 Kategorien, die wir uns gegenseitig stellen werden. Die Kategorien sind Geografie,
3: Unterhaltung,
2: Geschichte,
3: Kunst und Literatur,
2: Wissenschaft und Technik,
3: Sport und Vergnügen.
2: Genau. Wir werden unser Bestes geben, wie der Herr im Jingle gerade gesagt hat.
3: Und nur Schlimmes befürchten.
2: Genau.
3: Damit lassen Sie die Spiele beginnen.

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4: Ich starte mit einer Geografiefrage, die auch in die Filmwelt hineinragt.
5: Oh.
4: Lieber Felix.
5: Eine bilaterale Frage.
4: Ja, genau. Multitasking-mäßig. Welches Land musste im Film Der Marsianer rettet Mark Watney von 2015 mit Matt Damon für den Mars herhalten?
5: Wo die gedreht haben.
4: Ja. Also anscheinend hat man nicht alles auf dem Mars gedreht.
5: Finde ich.
4: Aus Kostengründen.
5: Da bin ich ja als alter Purist. Wenn du Mars machst, musst du auch auf dem Mars,
4: ja,
5: genau, drehen.
4: Ja. Das ist vielleicht eine schlechte Nachricht an alle Star Wars Fans. Nicht alle Szenen wurden auf dem Todesstern gedreht.
5: Man hat, nachdem er gesprengt wurde, hat man sich gedacht, ah, wir müssen nochmal drehen.
4: Ja, genau. So, jetzt zurück zu Marsiane. Hast du den Film gesehen?
5: Ja, habe ich.
4: Großartiger Film.
5: Sehr, sehr gut.
4: Popcorn-Kino.
5: Ja, ja.
4: Ich liebe Matt Damon.
5: Ebenso.
4: Ja.
5: Ich bin gerade nur ein bisschen damit überfordert, welches Land denn wie der Mars aussieht. Also es muss ja eigentlich...
4: Kanada wird es nicht sein.
5: Glaube ich jetzt auch nicht. Es muss ja irgendwas Wüstiges.
4: Was Wüstiges, ja. Was könnte das sein? Vielleicht ein kleiner Hinweis. Schon mehrere Weltraumfilme nutzten die Landschaft des Wadi Rum als Kulisse.
5: Das Wadi Rum?
4: Wadi Rum.
5: Wadi Rum. Das hört sich an wie...
4: Wadis sind so Flussläufe, die vertrocknet sind, soweit ich weiß, aus dem Geografieunterricht.
5: Und Rum ist...
4: Rum ist klar. Ja, vertrockneter Rum.
5: Die vertrockneten Rumflüsse.
4: Genau.
5: Es muss doch irgendwas gut angeschlossen, muss ja die ganze Filmproduktion darüber bringen.
4: Mhm. Und schon mehrere Weltraumfilme wurden da gedreht, angeblich, steht hier.
5: Welche Weltraumfilme gibt's noch?
4: Tja, was gibt's noch?
5: Interstellar.
4: Star Trek?
5: Ja. War doch eine Serie.
4: War ein Film. Tja, Matt Damon. Wie schaut's denn eigentlich aus mit der Mars-Mission? Läuft das jetzt irgendwann mal?
5: Ich glaube, da
4: wird. Ich warte bereits seit geraumer Zeit.
5: Ich habe mich in eine E-Mail-Liste eingetragen. Ich verlange Informationen.
4: Ja.
5: Aber auf Mars-Mission hätte ich nicht so Bock. Mond-Mission, ja. Ich, ganz ehrlich, ich weiß nicht. Irgendhalt so ein Wüstenland.
4: Ja.
5: Aber
4: schlag was vor.
5: Amerika. in Death Valley. Wüste.
4: Death Valley. Ja, könnte ja sein, ne?
5: Also,
4: dass man in Hollywood gesagt hat, da haben wir es nicht weit.
5: Eben.
4: Spielcasino ist auch um die Ecke.
5: Entertainment für die Crew. Alle gehen mit Minus aus dem Film raus. Ja. Ich glaube, es ist nicht Amerika, aber alles andere wäre jetzt
4: es
5: auch...
4: Es ist ein arabisches Land.
5: Ist es?
4: Also doch Amerika.
5: Ja, ich weiß, dass Saudi-Arabien viel so Filmförderung macht, aber dann musst du auch Saudi-Arabien positiv darstellen.
4: Ja.
5: Gehen wir trotzdem mal auf Saudi-Arabien.
4: Saudi-Arabien ist leider falsch. Es ist Jordanien.
5: Mm.
4: Da gibt es anscheinend das Wadi Rum.
5: Das
4: scheint irgendwie gut für Filme zu sein, die auf dem Mars spielen.
5: Ich finde
4: unser Total Recall, Arnold Schwarzenegger.
5: Den haben sie aber tatsächlich auf dem Mars gedreht.
4: Ah, okay. Ja.
5: Der Mann hat sich mit seinem Bizeps hochkatapultiert. Lieber Fred, ich habe tatsächlich so eine Geografiefrage für
4: Geografie.
5: Dich. Also wirklich Geografie.
4: Ich konzentriere mich.
5: Welche Farbe kommt nicht in der Nationalflagge Jamaikas vor? Gelb, grün oder rot?
4: Gelb, grün oder rot. Positive Vibration.
5: Bomboklat.
4: Ich war ja schon mal auf Jamaika.
5: Mhm.
4: Spannendes Land. Ich weiß nicht, ob es jetzt noch so ist. Es war vor 20, 30 Jahren, als ich dort war. Und hat mir sehr, sehr gut gefallen.
5: Was hast du mitgenommen?
4: Einen Haufen Kassetten. Ich hab immer das Radio aufgenommen, die Radiosendungen, weil da läuft ja nur Reggae.
5: Mhm.
4: Und die habe ich mitgetaped. Und dann wurde mir auch immer versichert, dass sämtliche Coverversionen, was weiß ich, von George Michael, Careless Whisper. No, no, this is original Jamaican. Ja. Ich habe dann auch nichts dagegen gesagt, obwohl ich es natürlich besser weiß. Ja. Aber naja.
5: Hast du die Kassetten noch?
4: Die habe ich noch. Ich habe nur leider keinen Kassettenrekorder mehr. Ich muss mir erst wieder ein altes Auto kaufen. Wo dann eins drin ist. Okay, die drei Farben. Jamaika kennen wir ja aus den verschiedenen Bundestagskoalitionsüberlegungen, ja, wie man so schön sagt, sind eigentlich schwarz, gelb und grün. Aha. Das bedeutet, rot ist nicht dabei.
5: Und das bedeutet, dass du einen Punkt hast.
4: Ein Punkt für mich.
5: 1-0, ganz richtig. Die Flagge besteht aus einem gelben Schrägkreuz und je zwei grünen und schwarzen dreieckigen Farbflächen.
4: I&I lead 1-0.

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2: Jetzt geht's in die Musik.
3: Das ist doch unser Metier.
2: Du kennst vielleicht den Song, den wir um 12 Uhr mitternachts immer spielen.
3: Je ne regrette rien.
2: Das hast du schön gesagt. Was war das für eine Sprache?
3: Spanisch.
2: Ja. Unfassbar, wie gut du Spanisch kannst. Bin beeindruckt.
3: Merci.
2: Genau, da läuft von Edith Piaf, ich bereue nichts. Und jetzt die Frage dazu. Edith Piaf wurde Spatz von Avignon genannt. Richtig oder falsch?
3: Wir hatten ja erst neulich in unserem Programm die Themenwoche Vive la France, wo genau. Wir uns auch Edith Piaf näher angeschaut haben.
2: Und obwohl die Spanisch spricht, wie wir wissen, singt. Seltsam.
3: Verstehe ich auch nicht, aber die spanischen Chansons.
2: Genau. Super. Okay, jetzt habe ich dich unterbrochen.
3: Und das Piaf ist der Spatz. Ich weiß allerdings nicht, ob es der Spatz aus Avignon ist. Ich weiß nur, dass sie Spatz genannt wurde aufgrund ihrer Stimme.
2: Der Spatz von Avignon, das klingt ein bisschen provinziell, finde ich.
3: Es klingt auch gar nicht so spanisch.
2: Ja. Klingt auch, ja.
3: Aber also sie wurde auf jeden Fall Spatz genannt. Ich weiß jetzt aber nicht, wo der Spatz lokalisiert ist.
2: Ja, ich glaube, für eine Weltkarriere ist Avignon kein guter Ausgangspunkt.
3: Ja, vor allem, dass man das in den Namen mit reinnimmt.
2: Ja, genau. Der Spatz von Darmstadt. Wer soll damit Karriere machen?
3: Eine
2: No offense an alle Darmstädter da draußen.
3: Wie würden Sie sie beschreiben? Es war eine Amsel von Castrop-Rauxel.
2: Die Amsel von Castrop-Rauxel.
3: Ich sag trotzdem richtig, also Piaf, Spatz, den Zusatz weiß ich nicht, aber...
2: Ja, aber es reicht, wenn du sagst falsch oder richtig. War sie der Spatz von Avignon, ja oder nein? Oder war sie der Spatz von, weiß ich nicht, Madrid?
3: Das liegt in Frankreich. Ja. Ich sage richtig.
2: Leider nein, Felix. Ja,
3: das Avignon ist falsch.
2: Das Avignon ist falsch. Sie war natürlich der Spatz von Paris, dort, wo sie aufgewachsen ist. Ja. Angeblich ja tatsächlich auf der Straße geboren.
3: Ja, an der Bordsteinkante.
2: Arme Verhältnisse und dann Weltkarriere. Kann man sich mal anhören, den Beitrag, glaube ich, der müsste noch auf unserer Homepage stehen. egofm.de, Spatz von Madrid. Stichwort.
3: Lieber Fred, auch ich habe eine Frage aus der Welt der Musik für dich. Mhm. Die Rolling Stones.
2: Kenn ich.
3: Wurden 1900.
2: John, Paul, George und Ringo.
3: Aus Madrid. Wurden 1962 von einer Plattenfirma abgelehnt, ja, weil Gitarrenbands bald aus der Mode kommen würden.
2: Ja.
3: Richtig oder falsch?
2: Ich weiß natürlich als Beatles-Fan, dass die Beatles abgelehnt worden sind von dieser Plattenfirma. Das war Decca Records, die tatsächlich gesagt haben, Gitarrenmusik, das wird nichts mehr. 1962,
3: das setzt sich nicht durch.
2: Ich weiß nicht, was kommt. Geige.
3: Ja, die wird wieder groß.
2: Was die gedacht haben, Blasmusik. Aber ob die Stones auch abgelehnt worden sind von der gleichen Firma, das wäre wirklich... Den Manager, den möchte ich heute sprechen, ganz kurz. Sie haben es 1962 geschafft, die Beatles und die Stones abzulehnen.
3: Was bereuen Sie in Ihrer Karriere denn nicht?
2: Haben Sie schon öfter in Ihrem Leben falsche Entscheidungen getroffen, beruflich?
3: Haben Sie... Der hat sich 2005 nochmal ordentlich Aktien in Schreibmaschinen geholt.
2: Genau, ja. Ich glaube, mich dunkel zu erinnern, dass auch die Stones abgelehnt worden sind. Zunächst mal. Und ich könnte mir natürlich vorstellen, da ist irgendwie so ein Schreibtischhengst gesessen. Dem wurden ununterbrochen irgendwelche Aufnahmen auf den Tisch gelegt. Und er hat alles abgelehnt, was irgendwie nach Stromgitarre klingt.
3: Ja, er hat gar keinen Bock mehr auf Gitarre gehabt.
2: Gitarrenhasser.
3: Der hat auch ursprünglich erfunden, dass man auf der Bühne die Gitarre zerdeppert. Ja.
2: Und ich könnte mir auch vorstellen, dass alle Bands natürlich zu den wenigen Plattenfirmen gegangen sind und sich dort beworben haben.
3: Und alle die gleiche automatisierte Absage.
2: Genau, ja. Ich sage auch, die Stones wurden abgelehnt wegen Gitarrenband.
3: Das ist leider falsch.
2: Weil?
3: Es steht nur dabei, den Beatles erging es so.
2: Okay.
3: Ich kann jetzt nicht rausfinden. Ich weiß nicht, ob die Stones abgelehnt wurden in erster Instanz.
2: Ja.
3: Und was die Begründung dann dahinter war.
2: Wir werden mal bei den Kollegen bei der Rockantenne nachfragen.
3: Und dann werden wir noch
2: den... Die werden es ja wohl wissen, oder?
3: Ich hoffe doch.
2: Ja.
3: Die haben Rock im Namen.
2: Die erzählen das wahrscheinlich jeden Tag. Für die ist es wie, keine Ahnung, fällt mir jetzt gerade nicht ein.
3: Ja, wie für Edith Piaf Spanisch sprechen.
2: Ja, genau. Ja. Alltag.
3: Steht weiterhin 1-0 für dich.
2: Immerhin.

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2: Jetzt geht's um Mumien.
3: Mumien?
2: Aber nicht die ägyptischen.
3: Hilfe!
2: Sondern die.
3: Die anderen.
2: Die Südtiroler Mumien. Es gibt ja nur zwei Mumien auf der Welt: die ägyptischen und die Südtiroler Mumien. Ja. Okay, ich lese mal die Frage vor. Wie heißt die europäische Berggruppe, die einer 1991 entdeckten bekannten Gletschermumie zu ihrem populären Spitznamen verhalf?
3: Wir reden schon von Ötzi, oder?
2: Ja, und jetzt ist die Berggruppe gefragt.
3: Also Berggruppe?
2: Nicht der DJ.
3: Berggruppe hört sich aber auch wie ein ganz schwieriges musikalisches Ensemble an.
2: Berggruppe hört sich an wie Sitzgruppe.
3: Können wir da eine kleine Berggruppe bilden?
2: Ja.
3: Und mal uns mal zusammenraufen? Hast du es gelesen?
2: Zutiefst deutsches Wort. Sitzgruppe.
3: Sitzgruppe.
2: Ja, was habe ich gelesen?
3: Dass sie aus DJ Ötzi, dass sie aus Ötzi, der Mumie, ja, Hefe entnommen haben,
2: ja,
3: die er noch drin hatte. Und daraus jetzt
2: Weißbier getrunken.
3: Und daraus jetzt Brot gebacken haben.
2: Das liebe die Wissenschaft, kann ich da nur sagen. Ja. So der kommt auf die Idee, was können wir noch mit diesem Ding anstellen? Jetzt haben wir ihn schon in eine Vitrine verfrachtet, Museum.
3: Wir wissen jetzt, wie alt er ist. Können wir Brot draus machen?
2: Genau.
3: Das wäre aber auch eine
2: vielleicht
3: deutsche
2: gleich
3: Reaktion.
2: Die erste Idee, die man erstmal hinten angestellt hat und sich gedacht hat, erstmal machen wir ein Museum und dann das Brot. Und
3: dann machen wir Brot. Ja. Es gibt sehr wenig ägyptisches Mumienbrot. Das ist, glaube ich, etwas rein Südtirol-Mumien.
2: Das ist eine irre Geschichte.
3: Ich finde das auch
2: wir
3: super.
2: Wir nehmen
3: wild
2: einer Gletschermumie Hefe und machen daraus Brot.
3: Es hätte auch Bier werden können. Das ist ja das Traurige.
2: Sagenhaft.
3: Ja, also Berggruppe.
2: Berggruppe.
3: Ja. Ich weiß nicht, sind die Alpen ist zu groß? Als Berggruppe wollen die jetzt.
2: Ja, das ist ungefähr so, als würde man fragen, wo lebt der Papst und du sagst Europa.
3: Was ja prinzipiell richtig ist.
2: Ja, es stimmt, aber es ist.
3: Ja. Es ist Ötztal.
2: Ja, das ist richtig.
3: Juhu! Sonst würde er ja nicht richtig. Ötzi heißen.
2: Genau. Die Ötztaler Alpen. Um beide Antworten, die du gegeben hast, zusammenzufassen.
3: Ich bin ja jemand, ich finde auch, der die Frage
2: stellt. Überkorrekt. Ja.
3: Auch der die Frage stellt, soll seinen Teil dazu beitragen und meine Antworten zu einer kombinieren.
2: DJ Ötzi. Nein, Ötzi.
3: Ötzi.
2: Nur Ötzi. Ohne Titel.
3: Dafür mit Brot. Lieber Fred, ich entführe dich nochmal in die Welt der Musik.
2: Aber es ist doch Geschichte.
3: Die Mundharmonika,
2: ja,
3: wurde im 19. Jahrhundert als Hilfsmittel zum Stimmen von Klavieren und Orgeln erfunden. Richtig oder falsch?
2: Tja, Stimmgerät. Mundharmonika als Stimmgerät. Vielleicht ist eine Mundharmonika tatsächlich so ein exakter Tongeber, dass man sich gedacht hat, was nehmen wir zum Stimmen? Die Stimmgabel.
3: Hast du es jemals geschafft, einen exakten Ton aus einer Mundharmonika rauszubekommen? Also, ich finde, Mundharmonika ist ein wahnsinnig spannendes Instrument, weil es
2: ja
3: theoretisch jeder und niemand spielen kann. Ja. Man muss ja wirklich nur reinpusten und das ist aber trotzdem sehr schwer.
2: Ich habe es schon lange nicht mehr gespielt, Mundharmonika. Meine Tage als Cowboy am Lagerfeuer sind längst gezählt.
3: Hast du nochmal umgelernt?
2: Umgeschult, ja. Genau.
3: Der Bedarf an Cowboys war gar nicht so groß.
2: A warm campfire and a good smoke. Was heißt Mundharmonika auf Englisch eigentlich? Weißt du es zufällig?
3: Harp. Nee, das ist die Harfe.
2: Mouth harp. Ich weiß es nicht.
3: Ich weiß es gerade auch nicht.
2: Seltsam. Okay. Ja, also ich kann es mir schon vorstellen, aber das ist ja nur eine Ausweichangelegenheit. Und im 19. Jahrhundert, da sollte eigentlich die Anfertigung von Stimmgabeln kein Problem gewesen sein.
3: Aber
2: oder hat man überhaupt Stimmgabeln zum Klavierstimmen benutzt? Ich weiß es nicht.
3: Ich weiß es auch nicht.
2: Es klingt natürlich auch vernünftig. Stimmgabel gibt einen Ton, Mundharmonika gibt viele Töne.
3: Das war jetzt nämlich auch mein Ding, weil du müsstest ja bei der Stimmgabel dann erstmal, wenn die Stimmgabel, was gibt die für einen Ton? Sagen wir mal ein A. Dann musst du das A, das B. eine C, das eine A stimmen. Und wenn du ja dein eines A falsch gestimmt hast, ja, nachdem du dann alles andere stimmst, dann ist das ganze Ding noch verstimmter. Oder?
2: Ja. Und also wenn man es dann nicht gut hergestellt hat vom Schmiedemeister,
3: dann hat man da wieder so.
2: Die Klavierstimme hat gesagt, diese Stimmgabel ist in K gestimmt, in K-Dur. L-Dur. ich sage, ja, man hat sie hergenommen, konnte man brauchen, 19. Jahrhundert, Mundharmonika zum Klavier- und Orgelstimmen.
3: Die Mundharmonika wurde zum Stimmen von Klavieren und Orgeln erfunden, richtig oder falsch?
2: Ja.
3: Richtig. Heute sind Blues und Folk ohne sie kaum vorstellbar.
2: Das ist eine sinnlose Zusatzinformation.
3: Das ist die einzige Zusatzinformation, die ich dann nicht gebraucht habe. Alles andere.
2: Lagerfeuer ohne Mundharmonika kaum vorstellbar.
3: Aber glaubst du, dass daher auch der Name kommt? Also Harmonika, Harmonie? Harmonie.
2: Ja.
3: So Stimmen ist ja irgendwie harmonisieren.
2: Ich glaube, sie kommt eher, der Name kommt eher daher, dass man sie in den Mund nimmt.
3: Das ist ein guter
2: Harmonie
3: Punkt.
2: Ist ein guter eine andere Punkt. Frage. Ja, je nachdem, wer spielt. So.
3: Damit steht es 2 Punkte für dich.
2: 1 Punkt für dich.
3: Das ist doch, da bleiben wir doch bei. Das ist doch wie.
2: Weiter geht's.
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4: warme Sommernacht, ich fühle mich so sonderbar. Es ist Samstagmorgens und ich antworte nicht seit Donnerstag.

0: sonderbar.
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4: Es ist eine hektische Sendung heute.
5: Du hast einen Stress oder wie?
4: Ich weiß nicht.
5: Ich bin der gleich in Urlaub fährt.
4: Es ist Samstag.
5: Es ist Samstagabend.
4: Wann fliegst du denn?
5: Geld muss verdient werden.
4: Wann fliegst du?
5: Am
4: Fährst
5: Abend.
4: Du mit dem Zug?
5: Ich fahre Nachtzug.
4: Nachtzug.
5: Ich freue mich drauf.
4: Toskana-Fanboy Felix. So,
5: das ist mein
4: Frage.
5: Künstlername.
4: Jetzt geht's bei dir auch um Musik.
5: Juhu!
4: Es geht fast um die Rolling Stones. Es geht um das Rolling Stone Magazin.
5: Oh.
4: Wie heißt der Musiker, den das Rolling Stone Magazin den einflussreichsten Gitarristen aller Zeiten nannte und der seine, Zusatzinformation, Saiten umgekehrt aufzog?
5: Der seine Saiten umgekehrt, also weil er Linkshänder war?
4: Schätze ich mal, ja.
5: Boah.
4: Ja.
5: Linkshändige Gitarristen
4: sind
5: für mich ja Bassisten.
4: Paul McCartney?
5: Ist Linkshänder, aber der hat sie nicht umgedingselt.
4: Außerdem ist er kein Gitarrist.
5: Sondern Bassist.
4: Genau. Bassist der erfolgreichen Band The Wings. Kennt man von den Wings.
5: Alles andere ist unbekannt. Der hatte noch so ein nettes Nebenprojekt.
4: Genau.
5: Ja, es muss doch eigentlich Bob Dylan sein, oder?
4: Was kennt man denn für Gitarristen?
5: Eric Clapton.
4: Ja.
5: Der ist aber nicht Linkshänder.
4: Ja.
5: Und ich glaube, Bob Dylan war zumindest Linkshänder und wäre jetzt auch so, wo ich sage, einer der einflussreichsten Gitarristen.
4: War der Linkshänder?
5: Ich glaube schon.
4: Es gibt, glaube ich, noch andere Gitarristen.
5: Das ist, also prinzipiell ja.
4: Ja. Einflussreich. Der einflussreichste Gitarrist aller Zeiten. Das muss schon was Spektakuläres sein. Ich habe jetzt noch nicht nachgeschaut, aber ich rate ein bisschen mit.
5: Ja, gerne. Wen gibt's denn noch?
4: Ich glaube...
5: Hier ist Santana?
4: Da muss man schon ein bisschen mehr Spektakel machen mit seiner Gitarre.
5: Echt?
4: Ja.
5: Glaube ich nicht.
4: Bob Dylan.
5: Ja, aber der hat...
4: Einflussreich, hat irgendwann mal seine Akustikgitarre gegen eine Elektrikgitarre getauscht.
5: Ja, aber war schon sehr einflussreich, der Mann. Also
4: große Aufregung.
5: Ja. Eben.
4: Mhm.
5: Und immer noch sehr beliebt.
4: Ja.
5: Vielleicht war es auch kein Linkshänder, sondern einfach der, jemand, der gesagt hat, nö, so ganz normal Gitarre spielen finde ich scheiße.
4: Ja, einfach so aufgezogen.
5: Umgekehrt. Ja, ich bleib bei Bob Dylan.
4: Okay, du bleibst bei Bob Dylan. Ich schau mal nach. Das musikalische Genie aus den 1960er Jahren war Linkshänder, konnte aber auch mit der rechten Hand spielen.
5: Mhm.
4: Und es ist Jimi Hendrix. Jimi Hendrix.
5: Natürlich.
4: Ja.
5: Ja.
4: Ich glaube, das Rolling Stone Magazin irrt nicht in diesen Fragen.
5: Nee, da würde ich jetzt meine Kompetenz auch nicht drüber stellen. Genau.
4: Deswegen arbeitest du ja bei Ego FM und nicht beim Rolling Stone Magazin.
5: Und ich arbeite nicht in der Musikredaktion.
4: Genau.
5: Ja, tut mir leid.
4: Ja.
5: Geht Bass spielen. lieber Freen.
4: Bassspieler sind überhaupt, das sind immer die seltsamen Gestalten, ne?
5: Das sind ja keine Musiker.
4: Können
5: bis vier zählen. Mit vier Saiten.
4: Ja.
5: Sorry an alle Bassisten.
4: Ja.
5: Lieber Fred, wie heißt das Land, in dem der Man Booker Literaturpreis vergeben wird?
4: In der welcher Literaturpreis vergeben wird?
5: Der Man Booker Literaturpreis.
4: The Man Booker Literaturpreis.
5: Man-Booker-Literaturpreis.
4: Um ehrlich zu sein, ich habe von diesem Literaturpreis noch nie gehört.
5: Ich auch nicht. Muss aber sehr einflussreich gewesen sein.
4: Ein belesenes Land müsste es sein. Es klingt nach einem englischsprachigen Land. Man-Booker. Jamaika. Vielleicht. ein Literaturpreis. Tja, ich kann jetzt einfach, weil ich es nicht weiß, nur raten. Zur Auswahl kommen für mich USA.
5: Das englischsprachig.
4: United Kingdom.
5: Das auch englischsprachig.
4: Kanada.
5: Englisch und Französisch
4: sprach. Jamaika. Eine Art Englisch.
5: Südafrika.
4: Südafrika. Südafrika, das Land der Literaten.
5: Das weiß ich nicht.
4: Ja. Also eher der Nationalparks.
5: Die sind sehr schön.
4: Ich, Man Booker, ich gehe jetzt, ich versuche jetzt was Verrücktes zu sagen.
5: Hilfe.
4: Und nicht USA und nicht England, sondern ich gehe auf Kanada.
5: Auf Kanada?
4: Ja.
5: Der Man Booker.
4: Mhm.
5: Literaturpreis.
4: Mach's nicht so spannend.
5: Nicht in Kanada verliehen,
4: sondern
5: Großbritannien.
4: Okay. Man Booker. Ich werde dem mal nachgehen. Dass dafür Leute geehrt werden, wo man nicht mal den Preis kennt.
5: Das sind mir die wichtigsten Preise.
4: Sitzen wahrscheinlich irgendwie so 4 Leute in der Buchhandlung.
5: Und sortieren gerade.
4: Ja, genau, das Kochbuch des Jahres.
5: 10 Arten man, Spaghetti zu kochen.
4: Man Cooker.
5: Oh.
4: Gag.
5: 2-1 immer noch.
4: Okay.

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2: Jetzt geht's wieder in den Weltraum.
3: Schon wieder?
2: Ja.
3: Auf dem Mars?
2: Nein, nur in den Weltraum.
3: Nur in den Weltraum.
2: Orbit. Kaugummi. Orbit. Welches im Orbit kreisende NASA-Gerät hat dabei geholfen, eine neue Art von schwarzem Loch zu entdecken? Ich würde sagen, ein Staubsauger.
3: Es gibt keine Hilfestellungen.
2: Ja.
3: Es ist keine so Auswahlmöglichkeit.
2: Ja, es ist natürlich ein Weltraumteleskop, nach dem da gefragt wird.
3: Ja. Ich finde die Bezeichnung, welches NASA-Gerät.
2: Nasengerät. Nasenhaarschneider. Schwarze Löcher in der Nase entdeckt. Jetzt wird's albern, ne?
3: Bisschen Ernsthaftigkeit bitte hier. Welches Nasengerät?
2: NASA. Was heißt eigentlich NASA?
3: National Agent, Aeronautics Space Agency.
2: Ja. Das wissen wir immerhin.
3: So. Jetzt sollten wir alle hier einen Viertelpunkt bekommen.
2: Ja.
3: Also, NASA-Gerät, was im Orbit rumfliegt, das muss ja ein Teleskop sein.
2: Ja, genau.
3: Und da möchte man jetzt auch wahrscheinlich den genauen Namen von dem Teleskop.
2: Genau, das hat einen Namen, dieses Teleskop.
3: Da bin ich ja wenigstens froh, dass Sie diese Teleskope und so Zeug nicht wie andere Gerätschaften
2: A310, 4A20.
3: XY8, ja. Version 3.
2: Nein, das wird dann tatsächlich nach, ich nehme an, Wissenschaftlern benannt.
3: Das halte ich für eine Lüge.
2: Ja.
3: Ich würde das nach Nachbarn benennen.
2: Ja,
3: ist es das? Oh, das Hubble? Hubble?
2: Muss ich gleich husten?
3: Hubble? Weil,
2: ja.
3: Doch, das heißt doch Hubble.
2: Das Hubble-Teleskop.
3: Juhu!
2: Du hast recht.
3: Ist das auch das Teleskop, wo man
2: durchschauen kann? Schwarze Löcher.
3: Hasse ich ja. Aber sie haben doch auch irgendwas hochgeballert mit wie so eine Art Souvenirs. Also wo da eine Schallplatte von den Beatles mit drin liegt.
2: Ja, das war bei der Voyager-Raumsonde.
3: Ah,
2: ja, da hat man eingraviert, wie sehen wir aus, wie weit können wir zählen. Bisschen Mathematik haben sie dort auf diese Plakette drauf gepappt. Und auch eine Rede vom damaligen UNO-Generalsekretär Dr. Kurt Waldheim, Österreicher. On behalf of the human mankind. Das ist ja auch eine strange Angelegenheit. Außerirdische kommen zum ersten Mal mit uns in Kontakt. Und das Erste, was sie hören, ist der österreichische UNO-Generalsekretär. Der kommt auf diese Idee.
3: Überleg dir mal, du bist so ein Alien und die ersten Sachen, die du siehst, ist A, eine scheiß Mathe-Gleichung,
2: ja,
3: und einer, der dir irgendwas von einem Gespritzten verzerrt.
2: Ja, genau.
3: Ja. So, ich glaube, wir drehen wieder um.
2: Aber ich habe das tatsächlich, ich habe mich da mal kurz mal eingelesen, ein Astrophysiker namens Dr. Carl Sagan hat sich das ausgedacht. Das ist ein toller Job. Du weißt, es gibt eine Weltraumsonde, die irgendwann mal unser Sonnensystem verlässt und du bist in diesem Gremium und musst dir Gedanken machen, wie begegnen wir Außerirdischen.
3: Ich denke mir aber auch so, du bist der Astrophysiker und kriegst dann die Aufgabe, da so einen scheiß Präsentkorb mehr oder weniger einzupacken.
2: Ja.
3: Das ist doch auch, du hast Studierzeug und dann so, ja, was bringen wir denen mit?
2: Ja.
3: Ja, eine Schallplatte.
2: Es ist tatsächlich ja auch eine Schallplatte dabei.
3: Mhm.
2: Also es sind Tonaufnahmen. Ich glaube, von Louis Armstrong, What a Wonderful World ist dabei.
3: Nice.
2: Ja. Und Bach.
3: Mhm.
2: Und noch irgendwas. Mozart wahrscheinlich. DJ Ötzi. Bisschen Party.
3: Bisschen Schlager.
2: Wir sind nicht nur ernsthafte Leute hier auf der Erde.
3: Wir können auch
2: feiern.
3: Wir können auch ganz unangenehm Spaß haben.
2: Okay.
3: Lieber Fred,
2: ja.
3: Wir gehen rein in die Welt der Wissenschaft und der Musik.
2: Ja.
3: Welcher Wissenschaftler spricht mit seiner Synthesizer-Stimme auf dem Pink Floyd-Album The Endless River aus dem Jahr 2014?
2: Welcher Wissenschaftler spricht mit seiner Stimme? Haben Pink Floyd 2014 noch ein Album aufgenommen?
3: Anscheinend.
2: Echt?
3: Ich war auch davon überrascht.
2: Das ist 1914. Nein, 2014.
3: Es steht 2014.
2: Ich habe einen Verdacht. Ja. Also erstmal bin ich überrascht, dass es Pink Floyd im Jahr 2014 noch gibt.
3: Same. Ja.
2: Dann habe ich einen Wissenschaftler im Verdacht, aber ich bin mir nicht ganz sicher, ob der 2014 noch am Leben war.
3: Tja. Was ist dein Verdacht?
2: Der Wissenschaftler, der im Rollstuhl sitzt und so eine Vokoderstimme hat.
3: Stephen Hawking.
2: Ja, genau. Der hat nämlich die Angewohnheit gehabt, gerne so Cameo-Auftritte zu machen. So in Star Trek hat er sich selbst gespielt und solche Geschichten.
3: Überall. Ja, der war auch ziemlich lustig.
2: Ja. Ich glaube, er hat sich auch per Anhalter durch die Galaxis, irgendwas war da auch mit Stephen Hawking. Ich sage jetzt mal, sie haben Stephen Hawking genommen, weil wen hätten sie sonst nehmen sollen? Der hat eine strange Stimme, dieser Vokoder, so Lord Vader auf Urlaub.
3: Ja. Welcher Wissenschaftler spricht mit seiner Hawking. Synthesizer-Stimme? Yes, es war Stephen Hawking. Das Lied heißt Talkin' Hawkin'.
2: Talkin' Hawkin', okay. Pink Floyd, Talkin' Hawkin'. Haben wir wieder was gelernt? Wie steht's eigentlich?
3: Jetzt steht es.
2: Ein bisschen den Überblick verloren.
3: 3-2
2: ja.
3: Für dich.
2: Okay, dann wird die letzte Runde umso spannender.
3: Das ist sehr richtig. Wir machen uns bereit.
2: Kurze Musikpause.

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4: Es wird ernst.
5: Es wird ernst, ja. Und zwar, lieber Felix, welcher Segeltuch-Turnschuh kam 1917 auf den Markt und ist mit seinem lässigen Rebellenschick weiterhin ein Schuhschrank-Muss? Ein Segeltuch-Turnschuh von 1917.
4: Was ist denn bitte ein Segeltuch-Turnschuh?
5: Sowas zum Beispiel, was ich gerade anhab.
4: Chucks. Also.
5: Nein, das sind.
4: Doch, das sind doch Chucks.
5: Nein, das sind.
4: Doch?
5: Nein, da steht doch was ganz was anderes drauf.
4: Da steht doch.
5: Meine Brille absetzen.
4: Chucks All-Star.
5: Ja, Chucks All-Star, oder was?
4: Aber das sind.
5: Von welcher Marke?
4: Aber das sind doch Basketballschuhe.
5: Also, nicht segeln. Vielleicht gab es 1917 noch kein Basketball. Da wurde gesegelt.
4: Segeltuch? Also ist aus dem Segel der Schuh gemacht oder was?
5: Ja, oder aus den genau. Oder aus den Schuhen das Segel. Man weiß es nicht.
4: Man kommt sehr langsam voran. Außer man hatte große Füße.
5: Ja, also ich glaube, du bist da auf dem vollkommen richtigen Weg.
4: Mit Chucks?
5: Ja.
4: Converse?
5: Ja. Genau. Die Antwort ist Converse Chuck Taylor All-Star. Oder einfach nur, wie du es gesagt hast,
4: Chucks. Chucks. Aber ich möchte auch hier wieder betonen.
5: Ich wusste nicht, dass ich Chuck-Träger bin.
4: Dass ich sehr viele von den Begriffen, die da jetzt in der Antwort waren, habe ich verstreut mal gesagt. Chucks, All-Stars.
5: Converse. Ja, genau. Also
4: insgesamt kann man schon behaupten, dass ich diese Frage irgendwo beantwortet habe.
5: Ich finde die Schuhe ja schon schick. Orthopädisch natürlich eine Katastrophe. Also.
4: Ja, da musst du so ordentliche orthopädische Einlagen mal reinmachen.
5: Sowas könnte man zum Beispiel mal machen, so ein Reiseführer, der wirklich abenteuerlich ist. In Chucks über die Anden oder sowas.
4: In Turnschuhen auf die Alpen.
5: Ja, genau.
4: Seien Sie jetzt Teil der neuen Staffel Bergretter.
5: Wahnsinn. Felix, du hast ausgeglichen. Jetzt kommt es zu einem unfassbaren Siedepunkt dieser Sendung. Höhepunkt ist schon zu wenig gesagt, finde ich.
4: Halten Sie sich fest. Ja. Schnallen
5: ich
4: Sie sich an.
5: Jetzt dieses Spiel für mich entscheiden, indem ich folgende Frage beantworte. Schieß los.
4: Welches sind die 5 Farben der Olympischen Ringe?
5: Tja, sollten schon die gängigen sein, ne?
4: Ich gehe schwer davon aus, dass wir uns...
5: Es ist wahrscheinlich nicht rosa. Ne?
4: Oder so Farbcode wie auf dem Computer. Ja. XX28XX.
5: Ja, genau. Also, 5. Ja. Ich gehe jetzt mal davon aus, dass Blau, Rot und Grün und Gelb dabei sind.
4: Blau, Rot und Grün.
5: Und Gelb.
4: Und Gelb.
5: Mhm.
4: Jawohl. Die 4 sind schon mal richtig.
5: Ja, und 4 reichen nicht.
4: 4 reichen nicht. Die Frage verlangt nach 5.
5: Wieso sind es eigentlich 5? Was symbolisieren die? Die Kontinente.
4: Ich glaube.
5: Ja. Der olympische Gedanke. Dabei sein ist alles.
4: Und hätte man nur 3 Ringe genommen, hätte Audi geklagt.
5: Ja. Ein 5. Ring. Ich habe gesagt Rot, Gelb, Grün und Blau.
4: Das ist auch soweit richtig. Die 5. Farbe ist gesucht.
5: Haben die Ringe vielleicht einen Bezug zu den Kontinenten?
4: Das weiß ich.
5: Ist jetzt wahnsinnig chauvinistisch, aber ich sage jetzt mal Asien gelb. Also darf man nicht sagen sowas. Ja.
4: Was wäre dann bitte blau?
5: Blau ist, keine Ahnung, Nordamerika, demokratisch regiert. Ja. Welche Farbe fehlt denn noch in unserem Spektrum?
4: Also bis jetzt haben wir Blau,
5: Gelb,
4: Grün und Rot.
5: Ja, die sind richtig.
4: Damit kann man schon mal was basteln.
5: Genau. ich sage jetzt einfach mal, der fünfte Ring ist einfach auch einfach nur schwarz.
4: Du sagst, der fünfte Ring ist einfach nur schwarz. Mhm. Was ja keine Farbe ist.
5: Nein. Ach so.
4: Ist ja die Abwesenheit.
5: Die Abwesenheit von Farben.
4: Aber
5: es ist trotzdem richtig.
4: Ganz genau.
5: Ja.
4: Damit hast du gewonnen.
5: Herzlichen Dank.
4: Herzlichen Glückwunsch, möchte ich an der Stelle sagen.
5: Ich glaube, der schwarze Ring einfach so, damit das ganze Ding einfach auch, damit die anderen Farben besser rauskommen vielleicht.
4: Ja, und wenn man Schwarz-Weiß-Drucker hat, dass wenigstens eins richtig gedruckt ist.
5: Irgendwas, ja, korrekt abgebildet
4: wird. Irgendwas, sonst musst du da ja die ganze Zeit
5: die auf den Tickets. Die Olympischen Spiele sind, wann sollten eigentlich im Jahr 2028 sein?
4: Ja, und aber sind wo? In L.A.
5: Los Angeles.
4: Es geht wieder nach Amerika.
5: Ist Donald Trump da noch im Amt? Womöglich.
4: Er wird es zumindest probieren.
5: Er wird es zumindest versuchen und das für sich reklamieren. Na gut, dann habe ich jetzt gewonnen, 4-3. Ich bin sehr stolz.
4: Möchtest du noch irgendwas sagen? Möchtest du wen grüßen?
5: Nein, nein. Ich wünsche einen schönen Sommer. Ich zähle.

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4: Wichtigste Information für heute, der Marsianer wurde nicht ausschließlich auf dem Mars gedreht.
5: Das ist sehr wichtig, bitte alle mit nach Hause nehmen und Gitarrenmusik wird sich auch nicht mehr durchsetzen. Ja. Und ich glaube, man merkt das auch in unserem jetzigen Musikbusiness, keine Gitarren mehr.
4: Jetzt bin ich übrigens auch draufgekommen, wer der Spatz von Avignon ist. Das nochmal zu rekapitulieren, das ist Mireille Mathieu.
5: Und das ist wer?
4: Schlagersängerin. Hat meistens auf Deutsch gesungen, weil sie in Avignon wahrscheinlich nicht so groß rausgekommen ist. Und deswegen hat sie ihre Songs auf Deutsch gesungen.
5: Okay.
4: Hinter den Kulissen von Paris. Kennst du?
5: Nee.
4: Macht nichts.
5: Ist ja auch Gitarrenmusik mit bei, oder?
4: Der Spatz von Avignon.
5: Weil die wird sich nicht durchsetzen.
4: Was hattest du noch für Fragen? Ich habe schon wieder alles vergessen.
5: Ich hatte die Mundharmonika hier.
4: War eine nette Frage. Welche Frage hat mir am besten gefallen? Eigentlich die mit den Stones. Da werde ich nochmal reingehen.
5: Da wirst du nochmal reingehen.
4: Weil ich glaube, auch die wurde abgelehnt. Und ob tatsächlich dieser eine Typ beide besten Bands der Welt abgelehnt hat, das möchte ich rausfinden.
5: Um ihnen dann eine sehr nette E-Mail schreiben.
4: Wenn er noch lebt.
5: Schönen Sommer.
4: Ebenfalls.
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1: Ich bin Hendrik Daum. Rund 250.000 Menschen sind in Frankreich und Spanien vor Waldbränden in Sicherheit gebracht worden. Unter ihnen auch viele Touristen. Im Südwesten Frankreichs haben die anhaltenden Brände eine der größten Evakuierungsaktionen in der Geschichte des Landes ausgelöst. Neben der Feuerwehr beteiligen sich dort auch bis zu 1.000 Soldaten an den Löscharbeiten. In Spanien ist der Großraum Madrid besonders betroffen. Und nahe der Großstadt Valencia ist ein Mensch bei einem Waldbrand ums Leben gekommen. Unter dem Motto Haltung ist hot haben in Berlin hunderttausende Menschen an der Großkundgebung zum Christopher Street Day teilgenommen. Mit Regenbogenfahnen, bunten Kostümen, viel Glitzer und bei hochsommerlichen Temperaturen zogen sie durch das Zentrum der Hauptstadt. Zum Abschluss der erstmals zweitägigen Großveranstaltung findet am Brandenburger Tor aktuell noch ein Showprogramm auf 8 Bühnen statt. Die Kabinettsumbildung von Bundeskanzler Merz sorgt teilweise auch für Kritik in seiner CDU. Vor allem wegen des Umgangs mit noch Verkehrsminister Schnieder. Thomas Brockt hat die Hintergründe.
2: Ex-Kanzleramtschef Altmaier äußerte sich betroffen und wütend. Merz will Schnieder entlassen, bekam vom vorgesehenen Nachfolger aber kurzfristig eine Absage. Für Diskussion sorgt auch die Personalie Linnemann. Der CDU-Generalsekretär hatte zum Start der Regierung noch gesagt, Minister sein sei nicht sein Ding. Nun soll er Gesundheitsminister werden, spricht von einer anderen Lage und traut sich das auch zu.
1: In den USA ist die Zahl der Maserninfektionen auf dem höchsten Stand seit 35 Jahren gestiegen. Mehr als 2300 Fälle wurden laut Behörden dieses Jahr bislang registriert. Fast 70% der Infizierten sind Kinder und Jugendliche. Experten führen den Anstieg auf sinkende Impfquoten zurück. Gesundheitsminister Kennedy verbreitet immer wieder Falschbehauptungen über Impfungen.
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1: Ich bin Hendrik Daum. Rund 250.000 Menschen sind in Frankreich und Spanien vor den massiven Waldbränden in Sicherheit gebracht worden, unter ihnen auch viele Touristen. Im Südwesten Frankreichs haben die anhaltenden Brände eine der größten Evakuierungsaktionen in der Geschichte des Landes ausgelöst. Neben der Feuerwehr beteiligen sich dort auch bis zu 1.000 Soldaten an den Löscharbeiten. In Spanien ist der Großraum Madrid besonders betroffen. Beim Christopher Street Day in Berlin sind Hunderttausende zur Parade für eine tolerante Gesellschaft gekommen. Mit Regenbogenfahnen, bunten Kostümen und viel Glitzer zogen sie durch die Hauptstadt. Mehr von Thomas Brockt.
2: Der Berliner CSD ist einer der größten in Europa und wie immer mit einer klaren Botschaft. Wir wollen ein Zeichen für Demokratie und Vielfalt setzen. Weltweit stehen queere Menschen immer mehr unter Druck, sagen die Veranstalter. Zum einen würden schon bestehende Rechte teilweise wieder abgeschafft. Außerdem gäbe es immer mehr Hasskriminalität. Man wolle nicht leiser, sondern lauter werden, bis alle Menschen in Deutschland frei, sicher und selbstbestimmt leben können.
1: Arbeitgeberpräsident Dulger warnt vor zusätzlichen zweistelligen Milliardenkosten durch die angekündigte Rentenreform. Teil der Reform ist ja eine neue Kapitalrente, für die Arbeitgeber und Beschäftigte zusätzlich zum normalen Beitrag 2% des Bruttoeinkommens zahlen sollen. Dulger sagt, wer eine kapitalgedeckte Säule aufbauen will, der muss die Beitragsbelastung dafür aber an anderer Stelle senken.
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1: Ich bin Hendrik Daum. In Berlin hat nach Angaben der Polizei ein Fahrzeug mehrere Menschen beim Christopher Street Day angefahren. Bei dem Vorfall sei mindestens ein Mensch getötet worden. 14 weitere Menschen würden wegen Verletzungen derzeit behandelt. Die Polizei fahndet nach dem Täter. Direkt vor Ort ist für uns Timo Reim am Tiergarten in Berlin.
2: Direkt vor dem Tiergartentunnel blinkt und wimmelt es nur so von Polizei, Feuerwehr und Blaulicht. Nach aktuellen Informationen ist von der Linierstraße kommt ein Transporter scharf rechts in den Tiergartentunnel abgebogen. Es gibt mehrere Verletzte, sagt die Polizei, und ein Täter ist bisher noch nicht gefasst. Aktuell läuft die Fahndung wohl mit Hochdruck und die Situation hier vor Ort ist angespannt. Der Tiergartentunnel ist natürlich komplett gesperrt und auch der CSD ist inzwischen vom Veranstalter offiziell abgebrochen worden. Und die Menschen verlassen teilweise in Panik mit Tränen den Ort.
1: Die Bayreuther Festspiele haben sich zum 150. Jubiläum klar gegen einen Rechtsruck in Politik und Gesellschaft gestellt. Festspielleiterin Katharina Wagner rief beim Festakt dazu auf, Nein zu sagen zu Rassismus, Chauvinismus und einer Verharmlosung der Geschichte. Sie verwies dabei auch auf die enge Verknüpfung ihrer Familie mit dem NS-Regime und die besondere Verantwortung der Festspiele. Das Jubiläum sei deshalb weit mehr als ein Anlass zu feiern, betonte Wagner. Ziel müsse es sein, die Tradition ernst zu nehmen, ohne sie zu verklären. Immer mehr Menschen müssen vor den massiven Waldbränden in Frankreich und Spanien fliehen. Allein in Frankreich wurden mittlerweile rund 200.000 Menschen in Sicherheit gebracht. Die Flammen wüten vor allem in der Region rund um Bordeaux. Und in Spanien sind rund 70.000 Menschen betroffen, wie Julia Macher berichtet.
3: Die spanische Regierung spricht von einer sehr komplexen Lage, die man bisher so noch nicht erlebt habe. Vor allem die kräftigen Windböen bereiten den Rettungskräften Sorgen. Mehr als 3000 Feuerwehrleute sind im Einsatz und bekämpfen die Flammen aus der Luft und vom Boden. Die Europäische Union schickt 4 Löschflugzeuge zur Unterstützung.
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1: Ich bin Hendrik Daum. Am Rande des Christopher Street Day in Berlin ist am späten Abend ein Fahrzeug in eine Menschenmenge gefahren. Laut Polizei wurde dabei ein Mensch getötet. Mindestens 14 Menschen wurden verletzt. Einige von ihnen offenbar